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1: Im Studio Cornelius Dreger. Schwarz-Rot will in Sachen Reformen Tempo machen. Nach der Klausurtagung der Bundesregierung sitzen die Fraktionen von Union und SPD jetzt 2 Tage lang zusammen. Sie wollen den weiteren Fahrplan abstecken, wie die Reformen, etwa Rente oder Steuer, umgesetzt werden. Die Politikwissenschaftlerin Ursula Münch sagt im Ersten, dass wir diese Aufbruchssignale schon öfter gehört haben. Aber
2: dieses Mal könnte es wirklich klappen, weil man im Grunde ja auch eine Besonderheit hat. Man hat zum einen diese Landtagswahlen vor sich, aber zum anderen bekommt man endlich ein bisschen Rückendeckung durch die Wirtschaftsdaten. Und ich hatte den Eindruck, dass das ja vielleicht geradezu beflügelt hat.
1: Die EU macht beim Jugendschutz auf Facebook und Instagram Druck auf Meta. Nach dem Vergleich mit mehr als 30 US-Bundesstaaten fordert Brüssel ähnliche Maßnahmen auch in Europa. Minderjährige müssten hier genauso geschützt werden wie in den USA. Dort begrenzt Meta künftig unter anderem die tägliche Nutzungszeit und führt nächtliche Zugangssperren ein. In Europa droht dem Konzern ein hohes Bußgeld, wenn er nicht auch hier etwas ändert. Nach der verheerenden Sturzflut in Nepal werden auch mehrere Deutsche vermisst. Mindestens 8 sind es, so die nepalesische Tourismusbehörde. Durch die Fluten kamen bislang fast 400 Menschen ums Leben. Mehr als 1000 werden vermisst, darunter viele Touristen. In Französisch-Guayana ist ein neuer Wettersatellit ins All gestartet. Er soll dabei helfen, in Europa künftig schwere Unwetter früher zu erkennen. Außerdem hilft er bei der Beobachtung von Waldbränden. Dafür macht der Satellit Bilder aus 36.000 Kilometern Höhe. Der Spielplan für die neue Fußball-Champions-League-Saison steht. Die deutschen Teams haben einige dicke Brocken zugelost bekommen. Sowohl die Bayern als auch Dortmund treffen in der Ligaphase auf Vorjahresfinalist Arsenal London. Außerdem hat der BVB auch eine weite Reise zum aserbaidschanischen Debütanten Sabah FK vor sich. RB Leipzig hat mit Man City und Real Madrid 2 absolute Top-Teams vor der Brust. Stuttgart trifft unter anderem auf Atletico Madrid und Galatasaray.
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1: Im Studio Cornelius Dreger. Union und SPD wollen den weiteren Reformfahrplan abklären. Bei der zweitägigen Klausur der Koalitionsfraktionen geht es unter anderem um die Rente. Da will die SPD das Rentenpaket entschärfen, etwa mit Blick auf das geplante Aus der Rente mit 63. Bei der Einkommenssteuer will die Union mehr Entlastung. SPD-Fraktionschef Matthias Miersch sieht in dem Treffen auch die Möglichkeit für eine Zwischenbilanz.
2: Was lief gut im vergangenen Jahr? Wo müssen wir noch besser werden, auch gerade in der Zusammenarbeit untereinander, damit wir dann die kommenden Monate die Dinge beschließen können im Parlament, sodass Bürgerinnen und Bürger, sodass Unternehmen alle das auch spüren, dass wir die Zukunftsfähigkeit Deutschlands organisieren und Deutschland tatsächlich auch voranbringen.
1: Gibt es auch in Europa künftig einen besseren Jugendschutz bei Facebook und Instagram? Meta hat sich in den USA unter anderem zu Zeitbeschränkungen und Nachtsperren für Jugendliche verpflichtet. Die EU-Kommission will das jetzt auch für Europa und droht andernfalls mit hohen Strafen. Die Rettungskräfte suchen nach der heftigen Flutwelle in Nepal weiter fieberhaft nach Überlebenden. Über 1000 Menschen werden noch vermisst, darunter auch einige Deutsche. Experten gehen davon aus, dass ein Gletscherabbruch in einen Fluss das Unglück ausgelöst hat. Solche großen Katastrophen sind selten, sagte der Geomorphologe Jens Turowski bei NTV.
3: Jetzt in dem Gebiet selbst, das ist Monsunzeit, die Böden sind gesättigt, da ist sehr viel Wasser im Untergrund. Man sieht da viele Schlammlawinen, kleinere Ereignisse. Also das ist, denke ich, das größere Risiko momentan, dass es kleinere lokale Ereignisse gibt, die dann die Rettungsarbeiten stören.
1: Nach der Sonnenfinsternis über Deutschland gibt's das nächste Himmelsspektakel. Am frühen Morgen steht eine partielle Mondfinsternis an. Dabei schiebt sich die Erde zwischen Mond und Sonne. Der Mond wird verdunkelt und wirkt auch etwas rötlich. Der Höhepunkt ist gegen 6. Der SC Freiburg spielt auch diese Saison international. Auch im Quali-Rückspiel für die Conference League schlugen die Freiburger Motherwell aus Schottland deutlich. Endstand 4:1. Im Hinspiel hatte der SC die Tür in die Ligaphase mit einem 3:1 bereits weit aufgestoßen.
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1: Im Studio Cornelius Dreger. Nach der verheerenden Sturzflut im Himalaya drohen neue Überschwemmungen. Der See, der sich gebildet hat, könnte durch anhaltenden Regen in den kommenden Tagen über die Ufer treten, warnt China. Unterdessen läuft die internationale Hilfe an. Thomas Meyer von der Hilfsorganisation Humedica sagte im ZDF.
2: Das ist momentan die Polizei und das Militär, das in den oberen Gebieten in der Grenze zu Tibet geht nur Helikopter einfliegen. Von dem her arbeiten die Hilfsorganisationen momentan noch in der Vorbereitung und versuchen, in die Gebiete vorzudringen. Aber wir sind noch nicht da.
1: Mehr als 1400 Menschen werden noch vermisst. Die EU macht beim Jugendschutz auf Facebook und Instagram Druck auf Meta. Nach dem Vergleich mit mehr als 30 US-Bundesstaaten fordert Brüssel ähnliche Maßnahmen auch in Europa. Minderjährige müssten hier genauso geschützt werden wie in den USA. Dort begrenzt Meta künftig unter anderem die tägliche Nutzungszeit und führt nächtliche Zugangssperren ein. In Europa droht dem Konzern ein hohes Bußgeld, wenn er nicht auch hier etwas ändert. Frühaufsteher können das nächste Highlight am Himmel beobachten. Nach der Sonnenfinsternis zuletzt steht jetzt eine partielle Mondfinsternis in den Startlöchern. Dabei wird der Mond von der Erde verdunkelt und wirkt leicht rötlich. In Deutschland wird der Höhepunkt gegen kurz nach 6 erreicht. In Französisch-Guayana ist ein neuer Wettersatellit ins All gestartet. Er soll dabei helfen, in Europa künftig schwere Unwetter früher zu erkennen. Außerdem hilft er bei der Beobachtung von Waldbränden. Dafür macht der Satellit Bilder aus 36.000 Kilometern Höhe. Der Spielplan für die neue Fußball-Champions-League-Saison steht. Die deutschen Teams haben einige dicke Brocken zugelost bekommen. Sowohl die Bayern als auch Dortmund treffen in der Ligaphase auf Vorjahresfinalist Arsenal London. Außerdem hat der BVB auch eine weite Reise zum aserbaidschanischen Debütanten Sabah FK vor sich. RB Leipzig hat mit Man City und Real Madrid zwei absolute Top-Teams vor der Brust. Stuttgart trifft unter anderem auf Atletico Madrid und Galatasaray.
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0: Merz hat eine Zusammenarbeit seiner CDU mit der AfD ausgeschlossen. Vor der Sachsen-Anhalt-Wahl sagte er am Abend bei RTL, dass sich die Positionen beider Parteien deutlich unterscheiden würden. Unter anderem wirft er der AfD engste Beziehungen zum russischen Machthaber Putin vor. Nach der Sturzflut in Nepal läuft die internationale Hilfe an. Unter anderem die UNO stellt Geld für medizinische Hilfe und Trinkwasser bereit. Helfer suchen immer noch nach über 1.400 Vermissten. Fast 400 Tote wurden bereits geborgen. China warnt unterdessen vor einer weiteren Überflutung in der Region. An einer Schule im brandenburgischen Gosen-Neu-Zittau sind zwei Menschen getötet worden. Die Polizei geht von einer Beziehungstat aus. Ein 19-jähriger Verdächtiger wurde festgenommen. Laut Märkischer Allgemeiner soll es sich bei den Opfern um seine 18-jährige Ex-Freundin und um einen 30-jährigen handeln. Immer mehr Menschen fahren regelmäßig mit Bus und Bahn. Das zeigt eine Umfrage des Verbands Deutscher Verkehrsunternehmen. Demnach ist rund die Hälfte der Befragten mindestens einmal im Monat mit dem ÖPNV unterwegs. Ein neuer Höchststand. Der Fahrplan steht für die neue Saison der Fußball-Champions League. Die Bayern haben für die Ligaphase unter anderem Arsenal und Man United zugelost bekommen. Dortmund kriegt es mit Inter Mailand zu tun. Leipzig trifft auf Real Madrid, Stuttgart auf Atletico. In weniger als zwei Wochen geht's los.
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2: Wir wünschen einen schönen guten Morgen an diesem Freitag und starten direkt rein mit einem ganz großen Highlight in diese Sendung. Und zwar nur 16 Tage nach der totalen Sonnenfinsternis erleben wir gleich das nächste Naturschauspiel. Und zwar um 12 Minuten nach 6 haben wir eine partielle Mondfinsternis, die wir hier von Mallorca aus sehen können. Natürlich in der Voraussetzung, dass die Wolken und der Sahara-Staub das nicht vermasselt. Aber in der Theorie steht gleich in ein paar Minuten die Erde so zwischen Sonne und Mond, dass ein Schatten entsteht. Die Finsternis hat dann gleich um 12 Minuten nach 6 eine Magnitude von 0,93. Also vereinfacht gesagt liegen also 93% des Monddurchmessers im Kernschatten der Erde. Dadurch kann der Mond dann teilweise rötlich oder kupferfarben wirken. Und noch wichtig zu wissen, eine Schutzbrille brauchen Sie bei einer Mondfinsternis nicht. Sie können das Ganze problemlos mit dem Auge beobachten, wenn die Wolken es natürlich zulassen.
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1: Heute mit einem Song, der mich immer und wahrscheinlich für den Rest meines Lebens an die Tanzschulzeit erinnert. Und zwar von Simply Red und If You Don't Know Me By Now, weil es so ziemlich der einzige Song ist gewesen ist, zu dem man einen langsamen Walzer tanzen konnte. Jedenfalls womit wir in der Jugend einigermaßen was anfangen konnten und dass es zu dolle, zu schnulzig wird. Ja, und diesen Song, der hat mich wirklich Jahre begleitet, weil ich glaube ich 5 Jahre Tanzkurs gemacht habe, bis Gold oder Goldstar. Also, und da wurde dann halt immer auf dem Abschlussball dieser Song gespielt und dann wurde halt geschwuft zu Simply Red und If You Don't Know Me By Now. Auch noch ein Fun Fact obendrauf, warum heißt die Band Simply Red? Weil nämlich Frontsänger Mick Hucknall rote Haare hat, politisch rot eingestellt ist, also in England zu der roten Fraktion gehört und sein Lieblingsclub Manchester United ist, die ja bekanntlicherweise rot im Flaggenemblem und generell auf ihren Trikots meistens haben. Deswegen einfach rot, simply red. Unser Frühaufsteher-Bonus an diesem Freitag. Deshalb jetzt, if you don't know me, by now. Und immer schön langsam einen Walzer jetzt tanzen.

Und sieht man was? Lassen es die Wolken zu, das Inserat in Mallorca hier am ganz frühen Freitag. Wir haben nämlich heute Morgen das nächste Naturschauspiel und zwar vor etwas mehr als 2 Wochen ja noch die totale Sonnenfinsternis hier zu begutachten von der Insel aus und derzeit haben wir eine partielle Mondfinsternis. 93% des Monddurchmessers werden nämlich im Schatten liegen, weil nämlich Erde und Sonne sich so positioniert haben, dass der Mond halt einfach schattig wirkt. Hängt natürlich immer davon ab. Ich gucke gerade mal im Raus. Ja, von hier kann ich sowieso nichts sehen, weil der Mond nämlich sehr doll schon am Horizont oder über dem Horizont schwebt. Was die Wolken natürlich auch machen und vor allen Dingen der Sahara-Staub, der sich davor zu schieben droht. Aber gucken Sie gerne mal nach draußen, wenn Sie freie Sicht Richtung Horizont haben und der Mond da auftauchen mag, dann können Sie vielleicht hier von uns derzeit eine partielle Mondfinsternis entdecken. Geht auch noch ein bisschen und zwar bis kurz vor 7:30, dann ist die Mondfinsternis aber auch schon.

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1: Ein Kreuzfahrtschiff-Doppelschlag rund um 8 Uhr, denn da kommen zwei Kreuzfahrtschiffe gleichzeitig in Palmershafen an und sind auch die einzigen, die heute zu uns kommen. Und zwar die Silver Muse kommt rund um 8 Uhr aus Cartagena, fährt um 17.30 Uhr weiter nach Barcelona und die MSC Grandiosa, die kommt ebenfalls rund um 8 Uhr aus Civitavecchia und fährt um 21 Uhr weiter, ebenfalls nach Barcelona.
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0: Richtig schöne, richtig starke Nummer von Miles und Cynthia Sophia mit Ich kenne das auch hier beim Inselradio Mallorca. Gleich geht's weiter mit Tina Turner, die natürlich am bevorstehenden Wochenende mit diesem Song auf keiner Grillparty in der Playlist fehlen darf. What's Love Got to Do with It gibt es gleich hier beim Inselradio Mallorca.
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0: Das ist Radio Mallorca, Wendstein. Schönen guten Morgen an diesem Freitag.
1: 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Die Playa de Palma ist mehr als ein Urlaubsziel. Sie ist Strand, Lebensraum und für viele Menschen ein Zuhause. Ein respektvoller Umgang hilft dabei, all das zu bewahren.
0: Wer an der Playa de Palma am Wasser entlang läuft, sieht es sofort. Familien schieben Kajaks ins Meer, Paare probieren Stand-up-Paddling aus und weiter draußen rasen die ersten Segelboote über das Mittelmeer. Die Playa de Palma bietet nicht nur Sonnenliege und Strandbar, sondern auch eine Menge Wassersport. Wer es eher ruhiger mag, der startet mit SUP oder Kajak. Wer mehr Action sucht, findet Angebote wie Windsurfen, Segeln oder geführte Bootsausflüge. Spannend zu wissen, für jede Aktivität gibt es die idealen Tageszeiten. Grund dafür ist der Embat, ein thermischer Wind, der vor allem an warmen Sommertagen für eine schön angenehme Brise an der Playa de Palma sorgt. Da sich das Land bei Sonnenschein stärker aufheizt als das Meer, zieht nämlich kühlere Luft vom Wasser Richtung Küste. So entsteht der Embat. Er setzt meist im Laufe des Vormittags ein und lässt circa gegen 20 Uhr am Abend nach. Der Embat-Wind ist also der beste Freund der Segler und anderer Wassersportler, die auf Wind angewiesen sind. Für gemütliche Aktivitäten wie Stand-up-Paddling, Kajak oder Schnorcheln sind im Gegensatz dazu oft die ruhigeren Morgenstunden angenehmer. Dann ist das Meer meist glatter, die Sonne steht noch nicht im Zenit und Familien mit Kindern haben entspanntere Bedingungen. Wichtig bleibt, vor dem Start immer die aktuellen Bedingungen prüfen und auf die Hinweise der Anbieter achten. Wind, Strömung und Wellengang können sich nämlich ändern. Wer unsicher ist, der nimmt lieber eine geführte Aktivität oder fragt direkt bei den Schulen und Verleihern vor Ort nach.
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1: Heute mehr Wolken als Sonne in Deutschland. Gebietsweise auch Regenschauer und Gewitter, die kräftig sein können. Im Südosten drohen nach einem lange sonnigen Tag gegen Abend lokale Unwetter. 20 bis 34 Grad. Die Höchstwerte in Hamburg. Ist es derzeit überwiegend trocken bei 17 Grad. Das Regengebiet, das zieht weiterhin nach Osten Richtung Rostock und Schwerin gerade ab. In Berlin ebenfalls bewölkt und ebenfalls trocken bei 19 Grad. In Leipzig Wolken bei 18, in Düsseldorf 20 Grad, auch dort zugezogen. In Frankfurt ebenfalls Wolken bei 20 Grad. In Stuttgart derzeit die Chancen auf Regen bei 21 Grad. Nur in München, da derzeit ganz viel klarer Himmel und Sonnenaufgang bei 19 Grad. In der Schweiz haben wir einen Mischmasch aus allem, Sonne, Wolken, Regen, teilweise auch Gewitter rund um Zürich, aber derzeit ziemlich klar und freundlich bei 20 Grad. In Österreich dagegen so gut wie gar keinen Niederschlag und vor allen Dingen auch viel klarer Himmel, so wie gerade rund um Wien bei 21 Grad. In Lissabon ist es klar bei 15 Grad und in Danzig 13 Grad und Wolken.
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1: Der Himmel, der ist auch heute weiterhin voller Sahara-Staub, dazu dicht bewölkt. Die Regenwahrscheinlichkeit, die liegt bei 30%. Es kann also heute auch wieder Schlammregen geben. Die Top-Temperatur, die liegt bei 31 Grad. In Andratsch haben wir 26 Grad, in der Inselmitte in Sineo 25 und Cala Ratjada 26 Grad. Der Inselradio-Wettertrend am Wochenende, da verziehen sich die Wolken dann wieder und die Temperaturen, die gehen leicht nach oben. Es soll sonnig werden, je nachdem, wie weit der Sahara-Staub über uns Richtung Osten sich bewegt. Es soll zudem überwiegend trocken bleiben.
0: 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Es ist 7 Uhr. 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
2: Im Studio Sönke Röhling. Die Europäische Union macht beim Thema Jugendschutz im Internet Druck auf Meta. Nach dem Vergleich mit mehr als 30 US-Bundesstaaten fordert Brüssel ähnliche Maßnahmen auch in Europa. Minderjährige müssten hier genauso geschützt werden wie in den USA. Dort begrenzt Meta künftig unter anderem die tägliche Nutzungszeit und führt nächtliche Zugangssperren ein. In Europa droht dem Konzern ein hohes Bußgeld, wenn er nicht auch hier etwas ändert. Nach der verheerenden Sturzflut im Himalaya drohen neue Überschwemmungen. Der See, der sich gebildet hat, könnte durch anhaltenden Regen in den kommenden Tagen über die Ufer treten, warnt China. Unterdessen läuft die internationale Hilfe an. Thomas Meyer von der Hilfsorganisation Humanica sagt im ZDF.
3: Das ist momentan die Polizei und das Militär. Das in den oberen Gebieten, in der Grenze zu Tibet, geht nur Helikopter einfliegen. Von dem her arbeiten die Hilfsorganisationen momentan noch in der Vorbereitung und versuchen, in die Gebiete vorzudringen. Aber wir sind noch nicht da.

0: ersten Fußball-Bundesliga rollt ab heute wieder der Ball. Meister Bayern München und Stuttgart eröffnen am Abend die 64. Saison. Und Silas Quiring, da gibt es einige Änderungen.
1: Ja, natürlich vor allem bei den Vereinen. Mit der SV Elversberg ist ein Erstliga-Neuling am Start und es ist sogar der kleinste überhaupt. Dazu kommen noch die Aufsteiger Schalke und Paderborn. Der Videoschiedsrichter hat jetzt mehr Rechte, etwa bei gelb-roten Karten und Eckballentscheidungen. Bei Abstößen und Einwürfen sollen Countdowns das Spiel schneller machen. Und auf den Plätzen rollt nach Jahren wieder ein Adidas und nicht mehr ein Derby-Star bei.
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3: Und hat jemand Bilder gemacht an diesem Freitagmorgen von der partiellen Mondfinsternis? Scheint wohl nicht ansatzweise so ein großes Spektakel zu sein, wie die totale Sonnenfinsternis noch vor 16 Tagen. Aber findet gerade hier statt, und zwar Richtung Westen am Horizont. Da ist der Mond noch einigermaßen über dem Horizont zu sehen und wird derzeit verdeckt. Und zwar von der Erde, weil nämlich die Erde sich zwischen Sonne und Mond geschoben hat. Und deswegen bis zu 93% ist der Mond derzeit verdeckt. Aber wie gesagt, dafür muss man A in der Region sein, richtig guten Blick Richtung Horizont haben. Dann das Glück haben, dass keine Wolken da sind. Dann das Glück haben, dass kein Sahara-Staub da ist. Also eine Menge Glück. Aber vielleicht gibt es ja die eine oder den einen, der eine richtig schöne Aufnahme vom Mond machen konnte. Gerne uns zuschicken per WhatsApp an die 683 500 100 683 500 100. Mein Name ist Klaas de Holk. Ich wünsche einen schönen guten Morgen.
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0: Projekt, auf das das Inselradio ganz besonders stolz ist. La Fiesta No Termina von Juan Daniel und Roberta Vautek. Hier beim Inselradio Mallorca um 7:08.
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0: Mallorca hat mittlerweile echt viele Beachclubs. Das ist unser Thema der Woche. Man findet sie wirklich an allen Ecken und Enden. Jetzt geht es in den Südosten, in die Gemeinde Jukmajor. Und meine Wenigkeit stellt dort mal die Highlight-Beachclubs vor. Los geht's mit dem Beachclub Mares in Puig de Ros, südlich vom Ort Calablava. Alles richtig schick und edel gemacht, freundlich und hell, mit einem wirklich atemberaubenden Blick auf die Delta-Bucht, direkt in erster Meereslinie. Wer da einen Tag verbringt, kann dort auf jeden Fall gut Geld ausgeben, aber das lohnt sich echt, denn man wird definitiv sitt und satt und super entspannt nach Hause zurückkehren, vor allem wenn man sich eines der tollen Bali-Betten gegönnt hat. Das Mares ist jetzt also kein Party-Beachclub, sondern es wird viel Wert auf Stil und Ruhe gelegt. Deshalb gilt am Poolbereich auch Adults Only. Der Pool- und Liegenbereich ist erst ab 16 Jahren zugänglich. Trotzdem gibt's hin und wieder auch Live-Musik. Anders ist das im Shiva Beach Club. Das Shiva, das ist nicht weit vom Mares entfernt und liegt in Badia Grande. Der Stil ist ein bisschen anders, geht so in Richtung Ibiza-Feeling. Ich würde das Shiva eher als Club für die ganze Familie mal beschreiben. Und die Preise, die können auch hier moderat sein. Je nachdem, was für eine Liege Sie sich wünschen und was für ein Angebot Sie wählen, kostet die günstigste Liege 45 Euro und das sogenannte VIP-Bali-Bett 250 Euro am Tag. Ab 11 Uhr ist das Shiva offen. Sie können frühstücken, den ganzen Tag lecker snacken und fein zu Abend essen. Alle Infos und Fotos gibt es online auch nochmal zum Nachlesen und Anschauen auf den Webseiten maresseaclub.com und shiva-beachclub.com beziehungsweise auf den sozialen Medien der Clubs.
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unseren Inserate Mallorca Lokalnachrichten geht es gleich um eine Auseinandersetzung an der Playa de Palma und zwar mit der Polizei. Was genau passiert ist, das erzählt uns gleich Marisa Chara.

0: Wir haben es 7:30.
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2: Mit Marisa Challas. Hallo und schönen guten Morgen. Magaluf setzt verstärkt auf Kultur, Familien und Freizeit. Bis Ende Oktober gibt es an der neuen Strandpromenade mehr als 50 kostenlose Veranstaltungen. Darunter Live-Musik, Open-Air-Kino, Workshops sowie Sport- und Wellness-Angebote. Die meisten Events davon starten zwischen 18 und 22 Uhr. Heute gibt's zum Beispiel direkt am Strand von Magaluf ab 19 Uhr Live-Musik. Die Gemeinde Calvià will Magaluf damit auch außerhalb der Hochsaison attraktiver machen und gleichzeitig Gastronomie und Einzelhandel stärken. Großer Polizeieinsatz an der Playa de Palma. Rund 40 Straßenhändler haben dort gestern versucht, die Festnahme eines Kollegen zu verhindern. Sie blockierten das Polizeifahrzeug und wollten die Beamten an der Weiterfahrt hindern. Mehrere Einheiten der Lokal- und Nationalpolizei rückten zur Verstärkung an. Bei der Auseinandersetzung setzte die Polizei auch Schlagstöcke ein. Der Festgenommene wurde schließlich auf ein Polizeirevier nach Palma gebracht. Auf den Balearen ist inzwischen mehr als die Hälfte des Grundwassers in schlechtem Zustand. Nach Angaben der zuständigen Wasserbehörde erfüllen gut 50% die Anforderungen an Menge oder Qualität nicht. Probleme gibt es vor allem durch zu niedrige Wasserstände und chemische Belastungen. Und welche Chemikalien neben Nitrat dabei unter anderem eine Rolle spielen? Dazu Wasserexperte Markus Liebscher von Elemento Quattro.
3: PFAS sind sogenannte Ewigkeitschemikalien. Und diese Ewigkeitschemikalien haben ihre Ursache in der berühmten Teflonpfanne zum Beispiel oder wasserabweisender Kleidung oder auch Verpackung. Da ist es entstanden. Wie der Name eben schon sagt, es ist nicht einfach so wieder wegzubekommen, sondern es ist jetzt in unserem Wasserkreislauf drin.
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2: Auch heute am Freitag liegt wieder Sahara-Staub in der Luft. Die Regenwahrscheinlichkeit 30%. Es kann also auch heute wieder Schlammregen geben. Die Top-Temperatur 31 Grad.
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0: Rund um Mallorca, da weht zunächst mäßiger bis frischer Südwestwind mit Stärke 3 bis 5. Im Tagesverlauf, da dreht er vielerorts auf West, Nordwest oder Nord und lässt später teilweise nach. Die See, die ist leicht bis mäßig bewegt, rund um Dragonera zeitweise auch stark bewegt. Dazu sind weiterhin einzelne Schauer oder Gewitter möglich. Die aktuelle Wassertemperatur um die Insel herum liegt derzeit bei 28 Grad.
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0: Einen hoffentlich stressfreien Start in diesen Freitag wünscht Klaas Tucholke. Schönen guten Morgen.
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0: Schönen guten Morgen um 7.39 Uhr.
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0: Bisschen super entspannt, keine Staus, keine Behinderung, somit freie Fahrt auf der ganzen Insel. Falls Sie doch was gesehen haben sollten, dann gerne her damit. Ich gebe es weiter an alle anderen per WhatsApp an die 683 500
1: 100. Das war der Verkehr. 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
1: Heute mehr Wolken als Sonne in Deutschland. Gebietsweise Regenschauer und Gewitter, die kräftig sein können. Im Südosten drohen nach einem lange sonnigen Tag gegen Abend lokale Unwetter. 20 bis 34 Grad. Die Höchstwerte. In Hamburg haben wir weiterhin noch trockene 17 Grad. Da steht aber ein Regengebiet bevor aus westlicher Richtung kommend. In Berlin trocken, aber bewölkt bei 19 Grad. In Leipzig genauso bei 19 Grad. In Düsseldorf derzeit Regen bei 21 Grad. In Frankfurt noch trocken, aber auch da Regen im Anmarsch bei 20 Grad. In Stuttgart ein Mischmasch aus Sonne, Wolken, Regen, teilweise sogar auch Gewitter bei 20 Grad. Und in München Sonne und Wolken im Mix bei 20 Grad. In der Schweiz gibt's so ziemlich alles. Sonne, Wolken, Regen, Gewitter. Rund um Zürich derzeit überwiegend bewölkt bei 21 Grad. In Österreich Sonne und Wolken im Mix. Rund um Wien derzeit klarer Himmel bei 21 Grad. In London gibt es Wolken bei 16 Grad. Und Rom Sonne, Wolken im Mix bei 26 Grad.
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1: Ja, der Himmel hängt weiterhin voller Sahara-Staub. Dazu ist es dicht bewölkt. Die Regenwahrscheinlichkeit, die liegt bei 30%. Es kann also auch heute wieder Schlammregen geben. Die Top-Temperatur, die liegt bei 31 Grad. In Inca haben wir 25 Grad. In Colonia de San Jordi 27 und Sacalobra 28 Grad. Der Inselradio-Wettertrend. Am Wochenende verziehen sich die Wolken dann wieder und die Temperaturen gehen leicht nach oben. Es soll sonnig werden, je nachdem, wie weit der Sahara-Staub uns Richtung Osten verlässt. Es soll zudem überwiegend trocken bleiben.
0: 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Es ist 8 Uhr. 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
2: Im Studio Sönke Röhling. Die Europäische Union macht beim Thema Jugendschutz im Internet Druck auf Meta. Nach dem Vergleich mit mehr als 30 US-Bundesstaaten fordert Brüssel ähnliche Maßnahmen auch in Europa. Minderjährige müssten hier genauso geschützt werden wie in den USA. Dort begrenzt Meta künftig unter anderem die tägliche Nutzungszeit und führt nächtliche Zugangssperren ein. In Europa droht dem Konzern ein hohes Bußgeld, wenn er nicht auch hier etwas ändert. 11 Jahre nach dem Germanwings-Absturz geht es ab heute am Landgericht Braunschweig um Schadenersatz. Angehörige der Opfer verklagen dabei den Staat, Jana Klonikowski.
3: Ja, die rund 30 Kläger sagen, dass die staatlichen Stellen nicht genug geprüft haben, ob der Co-Pilot des Flugs flugtauglich war. Der Mann hatte die Germanwings-Maschine im März 2015 abstürzen lassen, um sich umzubringen. 150 Menschen starben. Schon vor Prozessstart heute hatte das Landgericht erklärt, dass der Staat vielleicht nicht die richtige Adresse für Schadenersatz in dem Fall sein könnte, sondern die Fluggesellschaft. Eine Klage gegen die Lufthansa war allerdings schon vor einigen Jahren von einem anderen Gericht abgewiesen worden.
2: Nach der Sturzflut in Nepal läuft die internationale Hilfe an. Unter anderem die UNO stellt Geld für medizinische Hilfe und Trinkwasser bereit. Helfer suchen noch immer nach über 1.400 Vermissten. Fast 500 Tote wurden bereits geborgen. China warnt unterdessen vor weiteren Überflutungen in der Region. In Thüringen muss sich Ministerpräsident Vogt heute erneut einem Misstrauensvotum stellen. Die AfD hat es eingebracht. Hintergrund ist erneut Vogts aberkannter Doktortitel und sein erfolgloser Widerspruch dagegen bei der TU Chemnitz. Die AfD hat als größte Fraktion 32 Stimmen im Landtag. Landesparteichef Höcke braucht für einen Erfolg aber mindestens 45 Stimmen.

0: bin nämlich gestern im Fun Shopping Einkaufszentrum gewesen, bei einer Billigmodekette und habe die größte Größe erreicht. Ich habe gedacht, oh schön, 36 Weite, 34 Länge oder 32 Länge wird wohl passen oder vielleicht sogar ein bisschen zu groß sein, weil ich lange nichts mehr eingekauft habe. Musste auf 38 hochgehen.
1: Ja, ich fühle das, aber hier ist es schwierig mit den Größen so ein bisschen.
0: Die fallen auch aber auch sehr, sehr unterschiedlich aus in dem Laden, muss ich dazu sagen. Aber auf der anderen Seite, es gibt auch eine schöne und eine positive Nachricht. Mhm. Ich habe mir auch neue Schuhe gekauft.
1: Oh, guck mal.
0: Ja. Hey. Und jetzt kommt's. Da ist der Tucholke richtig schlau gewesen. Und zwar habe ich mir nämlich die aus der Frauenecke geholt.
1: Ja, geil.
0: Weil die nämlich da 4 Euro günstiger waren als die gleichen Schuhe, nämlich in der Männerabteilung.
1: Ja, herrlich. Lifehacks.
0: Ja, absolut, absolut. Ich bin richtig glücklich. Also, und man schwebt auch ein bisschen besser.
1: Also, sehen gut aus, ja. Sehr gemütlich.
0: Man läuft wirklich wie auf Wolken, muss man wirklich sagen. Klaas Rolke, mein Name. Ich wünsche einen schönen guten Morgen.
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0: Widder. Vor dem Wochenende können Sie noch einen wichtigen Punkt abhaken. Der kleine Endspurt, der lohnt sich und sorgt später für einen freien Kopf. Energiepegel 100.
2: Stier.
0: Venus lädt zum bewussten Feierabend ein. Lassen Sie Verpflichtungen irgendwann ruhen und widmen Sie sich Menschen, bei denen Sie gern sind. Energiepegel 90.
2: Zwilling.
0: Eine Verabredung entwickelt sich anders als geplant und genau das macht Ihren Reiz aus. Lassen Sie Raum für spontane Einfälle. Energiepegel 95.
2: Krebs.
0: Sie müssen heute nicht überall mitmischen. Halten Sie sich aus fremdem Streit heraus und starten Sie unbelastet ins Wochenende. Energiepegel 80.
2: Löwe.
0: Ein Erfolg der vergangenen Tage darf gewürdigt werden. Freuen Sie sich über das Erreichte, bevor Sie schon ans nächste Ziel denken. Energiepegel 90.
2: Jungfrau.
0: Räumen Sie zum Wochenschluss nicht nur den Schreibtisch, sondern auch den Kopf auf. Unwichtiges darf bis Montag warten. Energiepegel 85.
2: Waage.
0: Ihre Unternehmungslust steigt, sobald die Pflichten erledigt sind. Tun Sie am Abend etwas, das schon länger auf Ihrer Wunschliste steht. Energiepegel 100.
2: Skorpion.
0: Eine private Einladung klingt zunächst vielleicht wenig reizvoll. Sagen Sie nicht vorschnell ab. Die Gesellschaft könnte Ihnen gut tun. Energiepegel 95.
2: Schütze.
0: Beim Geldausgeben sitzt die Begeisterung heute lockerer als die Vernunft. Gönnen Sie sich etwas, aber behalten Sie den Überblick. Energiepegel 75.
2: Steinbock.
0: Eine arbeitsreiche Woche. Steckt Ihnen noch etwas in den Knochen, schalten Sie am Abend bewusst einen Gang herunter. Energiepegel 80.
2: Wassermann.
0: Jupiter hebt Ihre Stimmung und macht Lust auf Geselligkeit. Ein unkompliziertes Treffen hilft heute, den Kopf frei zu bekommen. Energiepegel 95.
2: Fische.
0: Eine freundliche Rückmeldung zeigt, dass Ihr Ehrgeiz gesehen wurde. Nehmen Sie das Lob an, ohne Ihre Leistung kleinzureden. Energiepegel 85.
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1: Weiterhin absolut nichts los auf den Straßen Mallorcas. Vielleicht mal wieder ein bisschen Sekundenverspätung auf der MA13 im Übergang mit der MA20 in Richtung Andratsch und Calvia. Aber ansonsten habe ich hier nichts. Alles grün heißt alles freie Fahrt. Falls Sie doch was gesehen haben sollten, gerne melden. Per WhatsApp an die 683 500 100.
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Einen schönen guten Morgen wünscht das Inselradio Mallorca. Gleich um 8:30 wieder unsere Lokalnachrichten mit Marisa Challas und dem Thema, dass mehr als die Hälfte des Grundwassers auf den Balearen derzeit im schlechten Zustand sich befindet. Die Hintergrundinfos dazu gleich von ihr, wie gesagt, um 8:30. Alle.

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1: Wir haben es 8:30.
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3: Mit Marisa Challas. Hallo und schönen guten Morgen. Magaluf setzt verstärkt auf Kultur, Familien und Freizeit. Bis Ende Oktober gibt es an der neuen Strandpromenade mehr als 50 kostenlose Veranstaltungen. Darunter Live-Musik, Open-Air-Kino, Workshops sowie Sport- und Wellness-Angebote. Die meisten Events davon starten zwischen 18 und 22 Uhr. Heute gibt's zum Beispiel direkt am Strand von Magaluf ab 19 Uhr Live-Musik. Die Gemeinde Calviá will Magaluf damit auch außerhalb der Hochsaison attraktiver machen und gleichzeitig Gastronomie und Einzelhandel stärken. Mit einer Strafe von 6.000 Euro muss nun ein Taxifahrer aus Palma rechnen. Er war auf Ibiza unterwegs und hat dort Fahrgäste befördert, allerdings ohne die dafür nötige Genehmigung. Die Lokalpolizei von Ibiza-Stadt stoppte den Wagen und zeigte den Fahrer wegen eines schweren Verstoßes an. Die Behörden wollen ihre Kontrollen gegen illegale Taxidienste weiter verstärken. Auf den Balearen ist inzwischen mehr als die Hälfte des Grundwassers in schlechtem Zustand. Nach Angaben der zuständigen Wasserbehörde erfüllen gut 50% die Anforderungen an Menge oder Qualität nicht. Probleme gibt es vor allem durch zu niedrige Wasserstände und chemische Belastungen. Und welche Chemikalien neben Nitrat dabei unter anderem eine Rolle spielen? Dazu Wasserexperte Markus Liebscher von Elemento Quattro.
4: PFAS sind sogenannte Ewigkeitschemikalien und diese Ewigkeitschemikalien haben ihre Ursache in der berühmten Teflonpfanne zum Beispiel oder wasserabweisender Kleidung oder auch Verpackung. Da ist es entstanden. Wie der Name eben schon sagt, es ist nicht einfach so wieder wegzubekommen, sondern es ist jetzt in unserem Wasserkreislauf drin.
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3: Auch heute am Freitag liegt wieder Sahara-Staub in der Luft. Die Regenwahrscheinlichkeit 30%. Es kann also auch heute wieder Schlammregen geben. Die Top-Temperatur 31 Grad.
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5: Wir merken es in diesen Tagen, dass der absolute Hochsommer hier bei uns auf der Insel zumindest eine Pause einlegt, wenn nicht sogar langsam vorbei ist. Also die Temperatur nicht mehr knapp unter 40 Grad, sondern fast schon angenehm nur noch knapp über 30 Grad. Und vielleicht entwickeln sich ja auch die Geschmäcker schon mal so langsam Richtung Herbst und Winter. Denn wenn wir uns vorstellen, nicht mehr 3 Monate, dann ist auch schon wieder Weihnachten. Ich weiß, es ist ein bisschen an den Haaren herbeigezogen jetzt, aber vielleicht sagen sie sich, ach ja, ich bin großer Fan davon, gerade was so Obst und Gemüse in dieser Zeit angeht, dann kann ich nur Granatäpfel von der Insel empfehlen. Da beginnt die Ernte ja immer im August, gibt's jetzt schon auf den unterschiedlichsten Wochenmärkten hier bei uns auf der Insel, zum Beispiel in Benissalem, in Jukmajor, in Algaida, in Inca, in Maria della Salut, Son Severa oder auch in Palma. Rafael Naum, das ein kleiner Auszug der Wochenmärkte, die heute stattfinden an diesem Freitag. Gibt aber noch andere, die stattfinden und vor allen Dingen auch an den unterschiedlichsten Wochentagen zum Perfektplanen. Die lange Übersicht, wie immer, auf inselradio.com.
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5: Ja, Mathe-Leistungskurs, 0 Punkte gehabt. Es sind natürlich 4 Monate noch bis Weihnachten.
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1: Ja, ist ein bisschen voller geworden, aber auch nicht extrem krass. Die MA20 mit der MA13, die Übergangsphase in Richtung Andratsch und Calvia. Da gibt es jetzt derzeit ein bisschen Stop-and-Go-Phasen, aber auch nicht wirklich dolle. Und unten am Passeo Maritimo Ampelphasen plus Berufsverkehr. Genauso wie rund um die Avenidas. Das wär's dann aber auch schon. Mehr habe ich nicht auf dem Zettel. Fehlt was, gerne melden. Per WhatsApp an die 683 500 100.
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1: Es wird langsam dunkel. Vom Meer weht eine leichte Brise und sie schlendern von einem Stand mit mallorquinischen Produkten zum anderen. So kann ihr Freitagabend heute in Sa Rapita aussehen, in dem kleinen Küstenort im Süden der Insel. Da findet heute nämlich ein Nachtmarkt statt. Vor Ort gibt's Produkte von der Insel, Kunsthandwerk und andere handgemachte Besonderheiten. Der Markt, der findet auf der Grünfläche an der Avenida Miramar statt, direkt hinter dem Yachthafen von Sa Rapita. Los geht es um 19 Uhr. Der Eintritt zum Markt, der ist frei. Und ganz viel Mallorca-Feeling gibt's heute auch in Palma im Konzertsaal Es Gremi. Da stehen nämlich heute Abend zwei mallorquinische Acts auf der Bühne. Die Punkband BAF aus Sa Pobla und der mallorquinische Sänger Joel González. Der verbindet klassischen Folkrock mit Elementen aus Soul und Reggae. Los geht's um 21.30 Uhr. Tickets gibt's online für 9 Euro. Den Konzertsaal Es Gremi finden Sie im Industriegebiet Son Castelló hier in Palma. Das die ersten Vorschläge, was man heute Schönes machen kann an diesem Freitag. Mehr davon wie gewohnt im Netz auf inselradio.com in unserem Eventkalender.
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2: Heute mehr Wolken als Sonne in Deutschland. Gebietsweise Regen, Schauer und Gewitter, die kräftig sein können. Im Südosten drohen nach einem lange sonnigen Tag gegen Abend lokale Unwetter. 20 bis 34 Grad. Die Höchstwerte. In Hamburg fängt es langsam an zu regnen bei 18 Grad. In Berlin weiterhin überwiegend trocken, aber bewölkt bei 20 Grad. In Leipzig Wolken und Regen bei 21 Grad. In Düsseldorf Regen bei 21. In Frankfurt Sonne und Wolken im Mix bei 20. Genauso wie in Stuttgart bei 20 und München mittlerweile wieder ganz viel Sonne bei 22 Grad. In der Schweiz ein Mischmasch aus allem. Sonne, Wolken, Regen, teilweise auch Gewitter. Rund um Zürich derzeit trocken, aber zugezogen bei 22 Grad. In Österreich überwiegend trocken, auch überwiegend sonnig, teilweise Wolken mit dabei. Rund um Wien derzeit Sonne, Wolken im Mix bei 23 Grad. In Krakau haben wir 18 Grad. Dort scheint überwiegend die Sonne und in Bilbao 19 Grad und strahlender Sonnenschein.
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2: Ja, der Himmel, der hängt weiterhin voller Sahara-Staub. Dazu ist es dicht bewölkt. Die Regenwahrscheinlichkeit, die liegt bei 30% heute laut spanischem Wetterdienst. Kann also auch heute immer wieder Schlammregen geben. Die Top-Temperatur, die liegt bei 31 Grad. In Espoles haben wir 27 Grad, in Manacor 27 und in Campos 28 Grad. Der Inselradio-Wettertrend. Am Wochenende verziehen sich die Wolken dann wieder und die Temperaturen, die gehen leicht nach oben. Es soll sonnig werden, je nachdem, wie weit der Sahara-Staub über uns Richtung Osten sich verzieht.
1: 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Es ist 9 Uhr. 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
3: Im Studio Sönke Röhling. In Nepal verschlimmert sich die Lage nach der Ferienensturzflut erneut. Der Rettungseinsatz im Zentrum des Katastrophengebietes musste unterbrochen werden. Grund dafür ist, dass sich hinter den Schlamm- und Geröllmassen ein großer See gebildet hat. Der tritt über die Ufer und könnte jederzeit für eine weitere Überschwemmung sorgen. Nach der Sturzflut vorgestern wurden bislang rund 500 Tote geborgen. Etwa 1400 Menschen werden noch vermisst. Wetterdienste in Europa sollen künftig genauere Daten bekommen. Ein neuer Wettersatellit ist dafür in Französisch-Guayana ins All gestartet. Mehr von Cornelius Dräger.
4: Der Satellit liefert künftig alle 2,5 Minuten neue, hochauflösende Bilder von Europa und Nordafrika. Damit lassen sich dann etwa schwere Unwetter fast in Echtzeit verfolgen. Heißt, die Meteorologen können auch schneller und präziser davor warnen. Die Bilder helfen außerdem bei der Beobachtung von Waldbränden und Luftverschmutzung. Wichtige Teile des Satelliten kommen übrigens vom Bremer Weltraumunternehmen OHB.
3: In Thüringen stimmt der Landtag gleich über ein Misstrauensvotum gegen Ministerpräsident Vogt ab. Hintergrund ist, dass der CDU-Politiker seinen Doktortitel verloren hat. AfD-Fraktionschef Höcke will sich selbst zum Ministerpräsidenten wählen lassen. Dafür bräuchte er aber die Stimmen vom BSW beispielsweise. 11 Jahre nach dem Germanwings-Absturz geht es ab heute am Landgericht Braunschweig um Schadenersatz. Angehörige der Opfer verklagen den Staat. Sie sagen, dass nicht genug geprüft wurde, ob der Co-Pilot flugtauglich war. Der Mann hatte die Maschine abstürzen lassen. 150 Menschen kamen ums Leben. In Französisch-Guayana ist ein neuer Wettersatellit ins All gestartet. Er soll dabei helfen, in Europa künftig schwere Unwetter früher zu erkennen. Außerdem hilft er bei der Beobachtung von Waldbränden. Dafür macht der Satellit Fotos aus 36.000 Kilometern Höhe. Für die Fußballfans hat das Warten ein Ende. Heute startet die neue Bundesliga-Saison. Los geht's am Abend mit dem Eröffnungsspiel zwischen Meister Bayern München und Pokalfinalist Stuttgart. Anstoß in der Münchner Allianz Arena ist um 20.30 Uhr.
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2: In dieser Stunde gibt es...

0: 683 500 100. 683 500 100. Und innerhalb der nächsten halben Stunde müsste es dann mal wieder soweit sein. Klasse Rolke, mein Name. Ich wünsche einen schönen guten Morgen. Hallo.
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0: und Dancing in the Moonlight geht es rein in diesen Freitag. 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Wir haben es 9:09.
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0: Ist eine neue Protestaktion gegen den Massentourismus hier in Palma am morgigen Samstag. Und die fällt diesmal etwas anders aus. Ab 19 Uhr wollen sich die Teilnehmer mit mitgebrachten Stühlen in zwei Reihen durch die Innenstadt setzen. Die rund 2 Kilometer lange Strecke, die führt von der Plaza España über die Plaza Mayor bis zur Plaza de la Lonja. Die Aktion, die soll gegen 21 Uhr enden. Konkrete Straßensperrung oder Umleitung der EMT sind bislang noch nicht angekündigt. Wenn sich aber vermutlich tausende Menschen mit Stühlen auf die Straße setzen und das auf einer 2 Kilometer langen Strecke, kann ich mir vorstellen, dass es in der Innenstadt zu Verkehrsbehinderung kommen wird.

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1: Ja, da sind wir heute Morgen wieder richtig gut durch den Berufsverkehr gekommen. Weiterhin keine Staus, keine Behinderung oder so gut wie keine. Falls Sie doch was gesehen haben sollten, gerne melden per WhatsApp an die 683 500
0: 100. 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
1: Wir haben es 9:30.
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3: Mit Marisa Challas. Hallo und schönen guten Morgen. Magaluf setzt verstärkt auf Kultur, Familien und Freizeit. Bis Ende Oktober gibt es an der neuen Strandpromenade mehr als 50 kostenlose Veranstaltungen. Darunter Live-Musik, Open-Air-Kino, Workshops sowie Sport- und Wellness-Angebote. Die meisten Events davon starten zwischen 18 und 22 Uhr. Heute gibt es zum Beispiel direkt am Strand von Magaluf ab 19 Uhr Live-Musik. Die Gemeinde Calvià will Magaluf damit auch außerhalb der Hochsaison attraktiver machen und gleichzeitig Gastronomie und Einzelhandel stärken. Sie sollen eine Familie in Palma in ihrem Haus überfallen und gefesselt haben. Die Nationalpolizei hat jetzt 3 Männer festgenommen. Der Überfall ereignete sich am vergangenen Freitag. Die Täter sollen sich als Bauarbeiter verkleidet, die Bewohner mit Pistolen bedroht und ihnen mit dem Tod gedroht haben. Anschließend erbeuteten sie rund 26.000 Euro, einen wertvollen Ring und einen Tresor. Einer der Verdächtigen hatte zuvor in dem Haus gearbeitet und wusste dadurch, wo sich der Tresor befand. Die Ermittlungen laufen weiter. Füße im Sand, mehr Blick und dazu ein kühles Getränk von der Strandbar. Das soll es am Strand von Son Moi in Cala Ratllada bald wieder geben. Die Küstenbehörde hat jetzt einen neuen, abbaubaren Chiringuito genehmigt. Er darf 20 Quadratmeter groß sein und bekommt eine Terrasse mit knapp 50 Sitzplätzen. In diesem Sommer öffnet die Strandbude aber noch nicht. Der Start ist dann für die kommende Saison geplant. Die alte Strandbar war im Mai abgerissen worden, weil ihre Genehmigung schon seit Jahren abgelaufen war.
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3: Auch heute am Freitag liegt wieder Sahara-Staub in der Luft. Die Regenwahrscheinlichkeit 30%. Es kann also auch heute wieder Schlammregen geben. Die Top-Temperatur 31 Grad.
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1: 965 Starts und Landungen heute insgesamt an Palmas Airport. Und es gibt einige Verspätungen heute Morgen mit Ziel Deutschland, Österreich und der Schweiz. Zum Beispiel Flüge nach Basel, Bremen und Frankfurt, die schon in der Vergangenheit liegen. Jeweils rund eine Stunde Verspätung. Gucken wir mal ein bisschen in die Zukunft, was da noch kommt. Und zwar ein Flieger nach Stuttgart, der hätte eigentlich um 8.50 Uhr losfliegen sollen. Jetzt neuer Abflugtermin, eine Stunde später um 10 vor 10. Um 10 nach 9 ein Flieger nach Düsseldorf, der um 10 abfliegt und 5 Minuten später ein weiterer Flieger nach Düsseldorf. 9.15 Uhr, der um 10 nach 11 abfliegen soll. Ein Flieger nach Köln, 10.55 Uhr angedacht, neuer Abflugtermin 11.45 Uhr und dann noch ein Flieger nach Frankfurt um 11.50 Uhr, der wird voraussichtlich Stand jetzt erst um 13.30 Uhr abheben.
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1: Klaas Tucholke heute Morgen am Mikrofon an diesem Freitag. Ich wünsche einen schönen Start. Hallo.
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1: Ist ganz klar die Mein Schiff Flow. Ist ja ein ganz neues Kreuzfahrtschiff, das erst in diesem Jahr im Juni getauft wurde. Und genau dieses Schiff schauen sich einige unserer Inselradio-Hörer genauer an. Wir schicken sie nämlich am Montag, den 14. September, zu einem Ausflug an Bord der Mein Schiff Flow, wenn sie im Hafen von Palma liegt. Begrüßt werden sie mit einem Sektempfang. Im Anschluss besichtigen sie das Schiff sowie einige Showkabinen und dann gibt es noch ein leckeres Mittagessen, bevor es wieder von Bord geht. Ganz viele von Ihnen haben heute Morgen mitgemacht, als sie die Mein Schiff Flow bei uns durchs Programm haben fahren hören mit dem ganz berühmten Schiffshorn. Auch Jackie Jackman, Spitzname Captain Jack, den habe ich zurückgerufen. Er war der allererste, der sich bei uns gemeldet hat, 683 500 100. Und da muss ich natürlich erstmal die Frage stellen, wo kommt denn bitte der Spitzname her?
2: Normalerweise heiße ich Achim, aber die nennen mich hier alle Jackie und da ich selber eine Yacht fahre und Kapitän bin, nennen sie mich einfach meistens Captain Jack auch.
1: Also sehr viel auch mit Schiffen zu tun und mit Segeln und mit dem Meer generell.
2: Ja, generell. Hauptsächlich mein Beruf hier.
1: Das heißt im Umkehrschluss, bist du schon mal auf Kreuzfahrtschiffen unterwegs gewesen, also schon mal mitgefahren?
2: Nein, überhaupt gar nicht. Ich bin in dem Hafen, wo unsere Yacht da steht. Ich sehe immer diese großen Dinger und ich war noch nie auf so einer großen da.
1: Ja, dann
2: würde mich total interessieren natürlich.
1: Dann ist das ja fast schon eine Weiterbildungsmaßnahme.
2: Ja, absolut, absolut, ja.
1: Ja, dann lieber Captain Jackie Jack, da bleibt mir ja nichts anderes übrig, du bist mit dabei.
2: Oh, super, genial, ich freue mich. Das wird bestimmt interessant für mich. Ein ganz anderes Erlebnis mal, super. Hey, oh, Captain Jack.
1: Einfach nur herrlich. 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
1: Heute mehr Wolken als Sonne in Deutschland. Gebietsweise Regenschauer und Gewitter, die kräftig sein können. Im Südosten drohen nach einem lange sonnigen Tag gegen Abend lokale Unwetter. 20 bis 34 Grad. Die Höchstwerte. In Hamburg ist es überwiegend trocken, aber bewölkt bei 18 Grad. In Berlin 21 Grad und Wolken. In Leipzig ebenfalls überwiegend bewölkt bei 21 Grad. In Düsseldorf regnet es derzeit bei 22 Grad. In Frankfurt 21 Grad. Dort ist es bewölkt, aber trocken. In Stuttgart derzeit ordentlich Gewitter und Regen bei 20 Grad. In München ist es bewölkt bei 24 Grad. In der Schweiz ebenfalls Gewitter mit dabei, Regen mit dabei, Wolken mit dabei, aber auch teilweise sonnige Phasen gerade in der Mitte des Landes. Rund um Zürich aber derzeit die Gefahr auf Regen, Wolken und Gewitter bei 24 Grad. In Österreich sieht es dagegen ganz anders aus. Überwiegend sonnig, teilweise bewölkt rund um Wien. Derzeit klarer blauer Himmel bei 25 Grad. In Glasgow haben wir 17 Grad, da ist es bewölkt und trocken. Und Athen 34 Grad und strahlender Sonnenschein.
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1: Ja, der Himmel ist auch heute weiterhin voller Sahara-Staub, dazu dicht bewölkt. Die Regenwahrscheinlichkeit, die liegt bei 30% laut spanischem Wetterdienst. Kann also auch heute wieder Schlammregen geben. Die Top-Temperatur bei 31 Grad. In Santa Maria del Cami haben wir derzeit 28 Grad. In Arta 28 Grad und Calvià 28 Grad. Der Inselradio Wettertrend. Am Wochenende verziehen sich die Wolken dann wieder und die Temperaturen, die gehen leicht nach oben. Es soll sonnig werden, je nachdem, wie weit der Sahara-Staub über uns Richtung Osten sich bewegt. Zudem soll es trocken bleiben.
0: 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Es ist 10 Uhr. 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
2: Im Studio Sönke Röhling. Nach der verheerenden Sturzflut im Himalaya drohen neue Überschwemmungen. Der See, der sich gebildet hat, könnte durch anhaltenden Regen in den kommenden Tagen über die Ufer treten, warnt China. Unterdessen läuft die internationale Hilfe an. Thomas Mayer von der Hilfsorganisation Humbedica sagt im ZDF.
3: Das ist momentan die Polizei und das Militär, das in den oberen Gebieten in der Grenze zu Tibet geht eh nur Helikopter einfliegen. Von dem her arbeiten die Hilfsorganisationen momentan noch in der Vorbereitung und versuchen, in die Gebiete vorzudringen. Aber wir sind noch nicht da.
2: Bislang wurden fast 500 Tote geborgen. Mehr als 1400 Menschen werden noch vermisst. Mit Blick auf die immer weiter steigenden Kraftstoffpreise spricht sich Mecklenburg-Vorpommerns Ministerpräsidentin Schwesig für einen Preisdeckel aus. Im Politico-Podcast verweist sie dazu auf Polen und Luxemburg. Auch eine Übergewinnsteuer kann sie sich vorstellen. Die Union ist bislang dagegen. SPD-Fraktionsgeschäftsführer Wiese sagte bei Welt TV.
4: Gerade im ländlichen Raum, die Pendlerinnen und Pendler, die sind auf ein Auto angewiesen. Und von daher, wir werden das gemeinsam mit unserem Koalitionspartner auch hinter verschlossenen Türen nochmal diskutieren, weil die Belastung für die Bürgerinnen und Bürger, sie ist da durch den Krieg von Trump im Iran. Und ich sehe momentan auch keine Besserung. Ich sehe eher weiter einen irrlichternden US-Präsidenten, der vieles schwieriger macht auf der Welt.
2: Norwegen trauert um König Harald V. Der Monarch ist im Alter von 89 Jahren gestorben. Das hat der Palast am Morgen bekannt gegeben. Harald saß seit 1991 auf dem Thron und war damit der am längsten regierende Monarch Europas. In den vergangenen Tagen hatte sich sein Zustand dramatisch verschlechtert. In der ersten Fußball-Bundesliga rollt ab heute wieder der Ball. Meister Bayern München und Stuttgart eröffnen am Abend die 64. Saison. Und Silas Quiring, da gibt es einige Änderungen.
5: Ja, natürlich vor allem bei den Vereinen. Mit der SV Elversberg ist ein Erstliga-Neuling am Start und es ist sogar der kleinste überhaupt. Dazu kommen noch die Aufsteiger Schalke und Paderborn. Der Videoschiedsrichter hat jetzt mehr Rechte, etwa bei gelb-roten Karten und Eckballentscheidungen. Bei Abstößen und Einwürfen sollen Countdowns das Spiel schneller machen. Und auf den Plätzen rollt nach Jahren wieder ein Adidas und nicht mehr ein Derby-Star bei.
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1: Wir haben gerade schon im Inselradio Mallorca Wetterata erwähnt, wo heute wahrscheinlich ganz, ganz viele strahlende Gesichter sein werden. Alle haben gestern ordentlich gefeiert und heute sicherlich auch noch, weil nämlich ihr Lokalheld, ihr Lokalmatador, ihr Kind des Ortes, Enric Mas, eine fantastische Leistung bei der Vuelta de España abgeliefert hat. Was genau passiert ist, klären wir gleich hier bei mir. Mein Name ist Klaas de Rolke. Ich wünsche einen schönen Freitag.
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1: Was ist eigentlich mit dem mallorquinischen Radrennfahrer Enric Mas aus Atar? Bei der Tour de France ist er ja gar nicht mitgefahren. Hat er etwa aufgehört? Wobei, mit 31 Jahren ist man ja im besten Radrennfahralter. Die Antwort ist ganz klar, nein. Denn wer gerade die Vuelta, das ist ja die Spanien-Rundfahrt, ein bisschen verfolgt, der weiß, Enric Mas sitzt wieder im Sattel und hat richtig starke Beine. Erst gestern hat er für die Sensation gesorgt bei der 6. Etappe. Er hat nämlich den absoluten Favoriten und Überflieger der letzten Jahre, Tadej Pogacar, der ja vor kurzem erst die Tour de France gewonnen hat, am Berg wirklich abgezogen. Und der Kommentator, der war auch komplett aus dem Häuschen.
2: Enric Mas Sierra Pogacar, esto es histórico.
3: En el 2025 le va a ganar el puerto.
2: Enric Mas le gana el puerto a Poggi. Ah, bueno, no te lo puedo creer. Dice, pero ¿de dónde salió este muchacho? ¿De qué planeta viniste, Enric Mas?
1: Ich liebe diese Emotionalität, großartig. Am Ende sagte der Kommentator übrigens, von welchem Planeten kommst du, Enric Mas? Ja, und dank der Performance gestern ist Enric Mas in der Gesamtwertung der Vuelta de España auf Platz 2 im wahrsten Sinne des Wortes geklettert. Für den Etappensieg hat es am Ende leider nicht gereicht. Da musste er sich Pogacar geschlagen geben. Aber ich würde mal sagen, so kann es doch weiterlaufen für Enric Mas aus Atar bei der Vuelta de España. Die geht nämlich auch noch 2 Wochen.
4: Hatte

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1: Wir haben es 10:30.
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3: Mit Marisa Challas. Hallo und schönen guten Tag. Füße im Sand, Meerblick und dazu ein kühles Getränk von der Strandbar. Das soll es am Strand von Son Moy in Cala Ratllada bald wieder geben. Die Küstenbehörde hat jetzt einen neuen abbaubaren Chiringuito genehmigt. Er darf 20 Quadratmeter groß sein und bekommt eine Terrasse mit knapp 50 Sitzplätzen. In diesem Sommer öffnet die Strandbude aber noch nicht. Der Start ist dann für die kommende Saison geplant. Die alte Strandbar war im Mai abgerissen worden, weil ihre Genehmigung schon seit Jahren abgelaufen war. Im Tierheim Son Reos in Palma wird weiter gestreikt. Damit die Hunde trotzdem ausgeführt werden können, übernehmen laut der Gewerkschaft UGT Mitarbeiter des Rathauses Aufgaben der streikenden Tierpfleger. So können freiwillige Helfer mit den Tieren spazieren gehen. Genau das kritisiert jetzt die Gewerkschaft UGT. Sie wirft dem Rathaus vor, damit den Streik zu umgehen und möglicherweise das Streikrecht zu verletzen. Die Beschäftigten streiken seit Montag und fordern bessere Arbeitsbedingungen. Eine blaue Flagge mit Blitzsymbol warnt Badegäste in der Gemeinde Cap de Pera künftig vor Gewittern. Sie wird immer zusammen mit einer gelben oder roten Flagge gehisst. Gelb bedeutet ein mäßiges Risiko, rot eine intensive Gewitterlage mit hoher Gefahr. Die Gemeinde will damit schneller auf Unwetter reagieren und die Sicherheit an den Stränden verbessern.
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3: Heute am Freitag mit einer Top-Temperatur von 31 Grad. Und es liegt auch wieder Sahara-Staub in der Luft. Die Regenwahrscheinlichkeit 30%. Es kann also auch heute wieder Schlammregen geben.
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1: Und da geht es heute bei wirklich angenehmen Temperaturen, zum Beispiel auf den Wochenmarkt in Binissalem oder auch Youp Major. Gibt noch weitere, zum Beispiel in Algaida, in Maria della Salute, in Port Alcudia, Son Severa oder hier in Palma Rafalnau und oder Peregarau. Die lange Liste der Wochenmärkte, die heute aufhaben und natürlich an allen anderen Tagen, finden Sie wie gewohnt auf inselradio.com.
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1: Einen schönen Freitag wünscht weiterhin Klaas Tucholke.
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1: Rund um Mallorca, da weht heute zunächst mäßiger Südwestwind mit Stärke 3 bis 5. Im Tagesverlauf dreht er auf West, Nordwest und später teils Nord bis Nordost und lässt dabei vielerorts nach. Die See, die ist meist leicht bis mäßig bewegt, rund um Dragonera zeitweise auch stärker. Dazu sind überall einzelne Schauer oder Gewitter möglich. Die aktuelle Wassertemperatur beträgt derzeit 28 Grad. Die Flaggensituation derzeit, dass wir ja normalerweise im Osten immer ganz viele gelbe Flaggen haben. Diesmal ist es aber hier bei uns im Süden und Südwesten der Fall. Zum Beispiel an der Playa de Palma, Cala Mayor oder auch Campera Antoni. Ansonsten aber keine roten Flaggen und überwiegend grüne, auch wenn das Wetter heute nicht so prall ist, kann man sich ja immer an den Strand liegen, bitte ein bisschen die Wolkenformation beachten, nicht, dass es anfängt zu gewittern, da bitte darauf aufpassen, und wenn Sie jetzt nicht unbedingt ganz dolle immer Sonne haben müssen, dann haben wir natürlich auch noch einen Strandtipp für Sie parat. Vielleicht auch für morgen oder übermorgen, da soll das Wetter hier wieder fantastisch werden. Auf jeden Fall geht es jetzt für uns an einen Strand, der in zwei Gemeinden liegt, und zwar Sjot, der Küstenort. Der gehört nämlich teilweise zu Manaco und teilweise zu San Llorenç des Cardassar. Der Strand selbst ist 350 Meter lang, hat feinen Sand und fällt flach ins Wasser. Damit eignet er sich besonders gut für Familien mit Kindern. Direkt dahinter verläuft auch die Promenade mit Restaurants, Bars und Cafés. Dazu gibt es Duschen, Toiletten liegen und Sonnenschirme. Und wer nach dem Baden noch ein bisschen Geschichte mitnehmen möchte, direkt am Strand liegen die Überreste der prähistorischen Talayot-Siedlung von Sjot. Die Anlage, die stammt nämlich aus der Bronzezeit und ist frei zugänglich. Also für heute oder die nächsten Tage der Strand in Sjot, unser Strandtipp der Stunde. Mehr davon haben wir im Netz auf inselradio.com in unserer Rubrik Baywatch.
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1: Heute gibt es mehr Wolken als Sonne in Deutschland. Gebietsweise Regenschauer und Gewitter, die kräftig sein können. Im Südosten drohen nach einem lange sonnigen Tag gegen Abend auch lokale Unwetter. 20 bis 34 Grad. Die Höchstwerte. In Hamburg haben wir derzeit bewölkte 19 Grad. In Berlin Sonne, Wolken bei 23. In Leipzig noch trocken bei 23 Grad. Da ist es bewölkt. In Düsseldorf immer wieder Regen bei 21 Grad. In Frankfurt auch ein Mix aus Wolken und Regen bei 22 Grad. In Stuttgart weiterhin ordentlich Gewitter und Regen bei 20 Grad. In München dagegen viel Sonne bei 25 Grad. In der Schweiz auch überwiegend verregnet und gewittrig. Rund um Zürich aber derzeit trocken und bewölkt bei 25 Grad. In Österreich haben wir es überwiegend sonnig dagegen. Rund um Wien strahlender Sonnenschein bei 27 Grad. In Lissabon haben wir 21 Grad und ganz viel Sonne. Und in Stockholm 20 Grad und überwiegend Bewölkung.
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1: Dicht bewölkt ist es auch heute hier bei uns auf der Insel. Dazu weiterhin Sahara-Staub in der Luft. Die Regenwahrscheinlichkeit liegt bei 30%. Kann also auch heute wieder Schlammregen mit runterkommen. Die Top-Temperatur, die liegt bei 31 Grad. Hier in Palma haben wir 29 Grad gemessen. In Colonia de San Jordi 30 Grad und Campicafort 29 Grad. Der Inselradio-Wettertrend am Wochenende. Da verziehen sich die Wolken dann wieder und die Temperaturen, die gehen leicht nach oben. Es soll sonnig werden, je nachdem, wie weit der Sahara-Staub über uns Richtung Osten sich bewegt. Es soll zudem überwiegend trocken bleiben.
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2: Im Studio Sönke Röhling. Die AfD in Thüringen ist mit ihrem Misstrauensantrag gegen Ministerpräsident Vogt gescheitert. Rechtsaußen Höcke wollte sie zum neuen MP wählen lassen, weil Vogt der Doktortitel entzogen worden war. Im Landtag kam es zum Schlagabtausch. CDU-Fraktionschef Bühl sagte Richtung Höcke:
3: Sie sind ein zweifach rechtskräftig verurteilter Straftäter. Verurteilt wegen des Verwendens von Kennzeichen verfassungswidriger Organisation. Hätte eine andere Fraktion einen Vorbestraften für das Amt des Ministerpräsidenten aufgestellt, würden sie daraus einen Staatsnotstand konstruieren.
2: Norwegen trauert um seinen König. Harald V. ist im Alter von 89 Jahren gestorben. Einzelheiten von Anne Brauer.
4: König Harald saß seit 35 Jahren auf dem Thron. Er war der älteste regierende Monarch in Europa und er galt als der beliebteste. Die Norweger schätzen ihn als offen, tolerant und besonnen, als zurückhaltend. Er zeigte aber auch klare Kante, wenn nötig. Und er war als begeisterter Sportler und Sportfan bekannt und als besonders humorvoll. Mit Haralds Tod rückt nun sein Sohn Håkon auf den Thron. Und der neue König hat lange nicht so viel Rückhalt wie sein Vater. Nach den Skandalen um Håkons Familie ist unsicher, wohin Norwegens Monarchie jetzt steuert.
2: Die Zahl der Arbeitslosen in Deutschland ist im August leicht auf rund 3.060.000 gestiegen. Arbeitsagenturchefin Nahles sagte, am Arbeitsmarkt zeige sich wenig Dynamik. Die verhaltene Entwicklung der vergangenen Monate setze sich fort. US-Präsident Trump verschärft im Handelsstreit mit Kanada seine Provokationen gegen das Nachbarland. Er hat den Ontariosee per Dekret nun in Amerikasee umbenannt. Er droht auch den Atlantik oder Pazifik umzubenennen. Bei internationalen Gewässern kann Trump das aber nicht so einfach machen. Die partielle Mondfinsternis über Deutschland dürfte an den meisten vorbeigegangen sein. In weiten Teilen des Landes war das Schauspiel von Wolken verdeckt. Gegen 4:30 hatte sich der Schatten der Erde vor den Mond geschoben. Mit dem Sonnenaufgang war das Ereignis dann auch bei wolkenlosem Himmel kaum noch sichtbar.
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1: Mit Klaas de Rolke hier am Freitag. Ich hoffe, wir sind bis hierhin ganz gut reingestartet in den hoffentlich letzten Arbeitstag der Woche. Und Sie können nachher ganz pünktlich ins Wochenende starten und freuen sich schon auf all die Dinge, die am Wochenende anstehen.
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1: Wenn Sie auch zu den Menschen gehören, die klebrigen Sand auf der Haut auf Dauer richtig nervig finden und nicht ihren eigenen Sonnenschirm mitschleppen wollen. Wir haben in dieser Woche mal ein paar Beachclubs auf der Insel rausgesucht. Meine Kollegin Katrin Wagener nimmt sie dafür jetzt mit nach Andratsch.
2: Fangen wir mal mit dem etwas neueren Beachclub an.
3: Der Aqua Beach Club in St. Elm.
2: Die Kette Universal Beach Hotels hat erst vor ein paar Jahren ihr erstes Beachclub-Hotel auf Mallorca eröffnet. Und welcher Ort könnte dafür schöner sein als das beschauliche St. Elm? Und wie der Name schon sagt, ins Hotel integriert ist ein schicker Beachclub, den auch Nicht-Hotelgäste nutzen dürfen. Daybeds, Komfortliegen und Sonnenschirme auf einer großzügigen Natursteinplattform am Meer. So chillt es sich im Aqua Beach Club in St. Elm. Für ein Sunbed zahlen Sie pro Person ab 90 Euro, wenn es für einen ganzen Tag sein soll.
3: Beach Club Gran Folies in Port Andratx.
2: In diesem Beach Club ist der Promi-Faktor besonders hoch. Egal ob Tommy Haas und Roger Federer mit Familie, John Hamm alias Don Draper oder Fußballer Kevin De Bruyne. Sie alle haben sich hier schon in der Sonne geahlt. Der Club liegt direkt an der Kalayamp in Andratx und Sie können sogar direkt vom Beach Club ins Meer hüpfen. Rechts und links schützen Berge vor neugierigen Blicken. Im Beachclub Gran Folies ist Glamour an der Tagesordnung. Entweder Sie entspannen auf Premium-Liegestühlen direkt am Meer, drehen eine Runde im Salzwasserpool oder Sie hüpfen gleich ins türkisfarbene Wasser der Kalayamp. Der besondere Clou, der hauseigene Bootsservice holt Gäste von ihrer eigenen Yacht ab und bringt sie direkt vor die Tür des Beachclubs oder liefert das Essen. Und damit Sie noch ein Gefühl für die Preise bekommen, für einen Sonnenschirm und zwei Liegen bezahlen Sie ab 120 Euro.
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In unseren Inserate Mallorca Lokalnachrichten geht es gleich um eine Strafe für einen Taxifahrer aus Palma, der nämlich auf Ibiza erwischt worden ist. Das ist anscheinend verboten. Wie viel er zahlen musste, und das ist eine Menge, das erzählt uns gleich Marisa Chalas in unseren Inserate Mallorca Lokalnachrichten um 11:30.

0: Wir haben es 11:30.
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2: Mit Marisa Tschallas. Hallo und schönen guten Tag. Füße im Sand, Meerblick und dazu ein kühles Getränk von der Strandbar. Das soll es am Strand von Son Moy in Cala Ratllada bald wieder geben. Die Küstenbehörde hat jetzt einen neuen abbaubaren Chiringuito genehmigt. Er darf 20 Quadratmeter groß sein und bekommt eine Terrasse mit knapp 50 Sitzplätzen. In diesem Sommer öffnet die Strandbude aber noch nicht. Der Start ist dann für die kommende Saison geplant. Die alte Strandbar war im Mai abgerissen worden, weil ihre Genehmigung schon seit Jahren abgelaufen war. Großer Polizeieinsatz an der Playa de Palma. Rund 40 Straßenhändler haben dort gestern versucht, die Festnahme eines Kollegen zu verhindern. Sie blockierten das Polizeifahrzeug und wollten die Beamten an der Weiterfahrt hindern. Mehrere Einheiten der Lokal- und Nationalpolizei rückten zur Verstärkung an. Bei der Auseinandersetzung setzte die Polizei auch Schlagstöcke ein. Der Festgenommene wurde schließlich auf ein Polizeirevier nach Palma gebracht. Warum er festgenommen wurde, ist noch unklar. Mit einer Strafe von 6.000 Euro muss nun ein Taxifahrer aus Palma rechnen. Er war auf Ibiza unterwegs und hat dort Fahrgäste befördert, allerdings ohne die dafür nötige Genehmigung. Die Lokalpolizei von Ibiza-Stadt stoppte den Wagen und zeigte den Fahrer wegen eines schweren Verstoßes an. Die Behörden wollen ihre Kontrollen gegen illegale Taxidienste weiter verstärken.
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2: Heute ist es noch etwas diesig, da weiterhin Sahara-Staub in der Luft liegt. Die Regenwahrscheinlichkeit 30%. Es kann also auch heute wieder Schlammregen geben. Die Top-Temperatur, die beträgt heute 31 Grad.
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0: Zwei Kreuzfahrtschiffe, beide auch heute schon da. Einmal die Silver Muse, die ist heute Morgen gekommen um 7.42 Uhr aus Cartagena, fährt um 17.30 Uhr weiter nach Barcelona. Und die MSC Grandiosa, die ist mal wieder da, kam um 8.37 Uhr verspätet. Und zwar um 37 Minuten aus Civitavecchia und fährt heute um 21 Uhr weiter nach Barcelona.
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0: Klaas Tucholke schippert mit Ihnen zusammen durch diesen Freitag. Ich wünsche viel Spaß jetzt mit Bibi Rexha.

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1: Nach mehr als 15 Jahren Pause kehren Los Delincuentes zurück auf die Bühne und zwar zu uns auf die Insel. Die Band ist gerade auf Comeback-Tour und feiert das 25-jährige Jubiläum ihres Debütalbums. La primavera trompetera ya llegó. Heute Abend stehen Los Delincuentes mit ihren bekanntesten Liedern auf der Open-Air-Bühne beim Es Jardí in Calviá auf der Bühne. Los geht es um 22 Uhr. Tickets gibt's für 46 Euro. Und noch mehr Live-Musik gibt es heute Abend auch in der Motorworld in Palma beim Reptilia Festival. Da stehen 6 Bands und DJs auf der Bühne, unter anderem mallorquinische Pop- und Indie-Rock-Bands. Dazu kommen Acts aus dem Ausland, zum Beispiel eine norwegische Indie-Pop-Band ist mit dabei. Los geht es um 21 Uhr in der Motorworld in Palma um die Ecke vom Flughafen. Tickets gibt es online für 22 Euro. Das weitere Vorschläge, was man heute Schönes machen kann an diesem Freitag. Wir haben aber ganz viel noch im Angebot und zwar online auf inselradio.com in unserem Eventkalender.
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2: Heute mehr Wolken als Sonne in Deutschland. Gebietsweise auch Regen, Schauer und Gewitter, die kräftig sein können. Im Südosten drohen nach einem lange sonnigen Tag gegen Abend lokale Unwetter 20 bis 34 Grad. Die Höchstwerte. In Hamburg haben wir einen Mix aus Wolken und Regen bei 20 Grad. In Berlin ist es überwiegend bewölkt bei 24. In Leipzig Wolken und Regen bei 24. In Düsseldorf, da regnet es bei 22 Grad. In Frankfurt Wolken und Regen bei 22. In Stuttgart ist das Gewitter von dannen gezogen, trotzdem immer wieder Regenschauer bei 20 Grad. In München kommt so langsam die Wolkenfront aufgezogen bei 27 Grad. In der Schweiz regnet es ordentlich vor sich hin. Viele Unwetter auch mit dabei, beziehungsweise gewittrige Phasen rund um Zürich derzeit. Regen, Gewitter und Wolken bei 21 Grad. In Österreich sieht es dagegen ganz anders aus. In weiten Landesteilen strahlender Sonnenschein, so wie gerade rund um Wien bei 28 Grad. In Paris haben wir Wolken, teilweise Regen bei 20 Grad. Und Aberdeen Wolken und Regen bei 16 Grad.
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2: Im Osten der Insel soll derzeit ein bisschen die Sonne rauskommen. Ansonsten haben wir es ordentlich dicht bewölkt hier bei uns. Vor allen Dingen auch Sahara-Staub in der Luft. Die Regenwahrscheinlichkeit, die liegt bei 30%. Es kann also auch heute wieder Schlammregen geben, wenn denn was runterkommt. Die Top-Temperatur, die liegt bei 31 Grad. In Santa Maria del Cami haben wir 29 Grad. In Calador 32 Grad und Alcudia 30 Grad. Der Inselradio-Wettertrend. Am Wochenende verziehen sich die Wolken dann wieder und die Temperatur, die gehen leicht nach oben. Es soll sonnig werden, je nachdem, wie weit der Sahara-Staub über uns Richtung Osten sich bewegt. Es soll zudem überwiegend trocken bleiben.
1: 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Es ist 12 Uhr. 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
3: Im Studio Sönke Röhling. Bei einem Treffen in Flensburg spricht Bundesinnenminister Dobrindt heute mit seinen Kollegen aus den Ostsee-Anrainerstaaten unter anderem über die Drohnenabwehr. Hintergrund ist der Vorfall mit Sprengstoffdrohnen am Leipziger Flughafen zuletzt. Grünen-Fraktionsvize von Notz fordert, dass die Bundesregierung in dem Fall endlich Russland als Drahtzieher benennen soll. Er sagt im Ersten:
4: Man darf sich das nicht gefallen lassen. Diese Aggression richtet sich gegen Deutschland und Europa. Und wenn man darauf zahm und phlegmatisch reagiert, dann geht das immer so weiter.
3: In der Europäischen Union sind zuletzt deutlich weniger Billigpakete von Temu, Shein und Co. angekommen. Die neuen Zölle wirken offenbar. Mehr von Jana Klonikowski.
5: Seit Juli werden 3 Euro für Warenlieferungen im Wert von unter 150 Euro fällig, und zwar pro Produktkategorie. Heißt, wenn in dem Paket Klamotten drin sind und dazu beispielsweise noch Spielzeug, dann sind es schon 6 Euro. Der Sender Euronews berichtet, dass das Wirkung zeigt. Demnach ist das Paketaufkommen aus China um 30-40% zurückgegangen.
3: Der Misstrauensantrag der AfD in Thüringen gegen Ministerpräsident Vogt ist gescheitert. Rechtsaußen Höcke wollte sie zum Regierungschef wählen lassen. Hintergrund ist, dass Mario Vogt der Doktortitel entzogen wurde. Der Antrag bekam aber nicht genügend Stimmen. Knapp 4 Monate nach der Amokfahrt in Leipzig hat die Staatsanwaltschaft Anklage erhoben. Einem 33-jährigen Deutschen wird Mord in 2 Fällen und versuchter Mord in 85 Fällen vorgeworfen. Der Amokfahrer wurde durch die Fußgängerzone gerast. Sein Motiv soll ein persönliches, kein religiöses oder politisches sein. Norwegen trauert um seinen König. Harald V. ist im Alter von 89 Jahren gestorben. Er galt als einer der beliebtesten Monarchen in Europa, nahbar, direkt und humorvoll. Bundespräsident Steinmeier sagte über Harald: Deutschland verliert einen großen Freund und Europa einen großen Versöhner.
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2: Aber wenn ich hier so aus dem Fenster gucke, sehe ich doch ganz viele Menschen, die mit Rucksack ausgestattet sind und die Innenstadt unsicher machen, ein bisschen Zeit ziehen, ein bisschen alles, was man als so Tourist entdecken kann hier bei uns in der Inselhauptstadt. Und vor allen Dingen das Wetter, das lädt ja geradezu ein bei den Temperaturen, nicht zu heiß, und vor allen Dingen die Sonne, die brennt nicht so dolle, und das Wetter bzw. die Wolken, die halten ja auch derzeit, also von oben kommt auch nichts runter. Ich wünsche auf jeden Fall viel Spaß dabei, schönen Freitag und ja, viel Spaß mit dem Inselradio Mallorca.
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am Plural zu verstehen. Und zwar sind die ganzen Feste hier auf der Insel unsere Treffpunkte. Wenn Sie Feigen zum Beispiel lieben, dann sollten Sie unbedingt nach Lloret de Vista Alegre. Dort findet morgen nämlich wieder das nächtliche Feigenfest statt. Um 19 Uhr geht's los. Es gibt einen Handwerkermarkt, einen Gastromarkt und Feigen in allen möglichen Varianten. Ob jetzt Feigenmarmelade, Feigenpizza gibt's da auch oder Feigenkuchen, habe ich gesehen. Ist auf jeden Fall für jeden was dabei. In Felanitsch gibt es heute schon im Rahmen der Festes de San Agustí ein großes Sommerfest mit Live-Musik. Los geht's um 20 Uhr im Park Municipal de Satorre. Morgen startet um 20.30 Uhr dann noch ein Feuerlauf. Wenn Sie eher auf Rockmusik stehen, dann geht's für Sie heute Abend nach Santa Ponsa. Bei den Festes del Rey gibt's auf der Plaza de la Pinada ab 22 Uhr eine kostenlose Rockkonzertnacht mit lokalen Nachwuchsbands. Morgen folgt dann noch ein traditioneller Umzug der mallorquinischen Riesenfigur. Und auch in Thessalines wird gefeiert. Hier gibt es morgen ab 20 Uhr eine große Pferdeschau auf der Plaza Sant Bartomeu. Und was sonst noch so am Wochenende ansteht, das finden Sie natürlich wie gewohnt auf inselradio.com auf unserer Pin.

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In unseren Inserate Mallorca Lokalnachrichten geht es gleich um einen bewaffneten Überfall auf eine Familie in Palma. Was genau passiert ist, wie viele Menschen festgenommen worden sind, das erzählt uns gleich Maresa Challas um 12:30.

0: Wir haben es 12:30.
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2: Mit Marisa Tschallas. Hallo und schönen guten Tag. Eine blaue Flagge mit Blitzsymbol warnt Badegäste in der Gemeinde Cap de Pera künftig vor Gewittern. Sie wird immer zusammen mit einer gelben oder roten Flagge gehisst. Gelb bedeutet ein mäßiges Risiko, rot eine intensive Gewitterlage mit hoher Gefahr. Die Gemeinde will damit schneller auf Unwetter reagieren und die Sicherheit an den Stränden verbessern. Sie sollen eine Familie in Palma in ihrem Haus überfallen und gefesselt haben. Die Nationalpolizei hat jetzt 3 Männer festgenommen. Der Überfall ereignete sich am vergangenen Freitag. Die Täter sollen sich als Bauarbeiter verkleidet, die Bewohner mit Pistolen bedroht und ihnen mit dem Tod gedroht haben. Anschließend erbeuteten sie rund 26.000 Euro, einen wertvollen Ring und einen Tresor. Einer der Verdächtigen hatte zuvor in dem Haus gearbeitet und wusste dadurch, wo sich der Tresor befand. Die Ermittlungen laufen weiter. Auf den Balearen ist inzwischen mehr als die Hälfte des Grundwassers in schlechtem Zustand. Nach Angaben der zuständigen Wasserbehörde erfüllen gut 50% die Anforderungen an Menge oder Qualität nicht. Probleme gibt es vor allem durch zu niedrige Wasserstände und chemische Belastungen. Und welche Chemikalien neben Nitrat dabei unter anderem eine Rolle spielen? Dazu Wasserexperte Markus Liebscher von Elemento Quattro.
3: PFAS sind sogenannte Ewigkeitschemikalien und diese Ewigkeitschemikalien haben ihre Ursache in der berühmten Teflonpfanne zum Beispiel oder wasserabweisender Kleidung oder auch Verpackung. Da ist es entstanden. Wie der Name eben schon sagt, es ist nicht einfach so wieder wegzubekommen, sondern es ist jetzt in unserem Wasserkreislauf drin.
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2: Heute am Freitag mit einer Top-Temperatur von 31 Grad. Und es liegt auch wieder Sahara-Staub in der Luft. Die Regenwahrscheinlichkeit 30%. Es kann also auch heute wieder Schlammregen geben.
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4: Klaas Tucholke hier am Freitag.
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4: Ja, schnell noch mal eben die Arbeitskollegen überreden, wer noch mit möchte in die letzte Mittagspause der Arbeitswoche. Lecker ein bisschen was schnabulieren gehen.

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0: für alle, die heute Abend ein bisschen Party machen wollen, hat jetzt Sarah Neu was.
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2: Im Juli hat er noch auf dem Tomorrowland Festival aufgelegt. Jetzt kommt DJ 26 zu uns nach Mallorca. Mit Tech und House steht er heute im BCM in Magaluf hinter den Decks. Los geht's um 22 Uhr. Der Eintritt kostet 35 Euro. Für Residenten sind's nur 20. In den Fitz Club am Paseo Marítimo kommt heute ein richtig großer Weltstar. Der britische DJ James Hype steht da später hinter den Decks. Mit dabei hat er seinen Mix aus House und Dance Music und ganz bestimmt auch diesen Song hier. Los geht's um Mitternacht und Tickets, die gibt's für 45 Euro. Residenten zahlen nur 25. Ganz viel Reggaeton gibt's heute Abend im Overclub. Bei der Partyreihe Reggaeton Antiguo tanzen sie zu den größten Hits des Genres. Und diese Woche findet da was ganz Besonderes statt, und zwar ein DJ-Battle. Das heißt, die DJs legen gegeneinander auf und schauen, wer die Masse mit welchen Songs am meisten in Stimmung bringt. Los geht's um Mitternacht. Der Eintritt kostet 10 Euro. Da ist dann auch schon ein Getränk mit dabei. Alle Infos zu diesen Partys und noch viele weitere Tipps finden Sie zum Nachlesen auf inselradio.com.
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1: Die Sonne, die legt heute eine kleine Pause ein. Stattdessen gibt es graue Wolken, Regen und hier und da auch kräftige Gewitterschauer. Vor allem im Südosten Deutschlands schwitzen sie erstmal bei 34 Grad in der Sonne, bevor es dann abends richtig scheppern kann. Im Rest des Landes kühlt es auf bis zu 20 Grad ab. Aktuell in Berlin knappe 25 Grad, 24 werden aus Hamburg gemeldet, 24 Grad aktuell auch aus Stuttgart, 23 aus München, in der Schweiz, in Basel viele Wolken aktuell bei 21 Grad und knappe 24 werden aktuell aus Wien aus Österreich gemeldet.
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1: Ja, hier auf der Insel bleibt es staubig heute am Freitag. Zum Start ins Wochenende. Der Sahara-Staub hängt weiter über uns und bringt dichte Wolken mit. Das Ganze bei einer Regenwahrscheinlichkeit von 30% und da ist deswegen auch wieder Schlammregenalarm angesagt. Das Thermometer klettert auf eine Top-Temperatur von 31 Grad. Aktuell messen wir in Alcudia knappe 30 Grad. 30 sind es aktuell auch in Porto Cristo und Manacor. 31 Grad in Andratx und 30 Grad aktuell in Palma gemessen. Der Inselradio-Wettertrend für die kommenden Tage. Gute Nachrichten, die Wolken verziehen sich langsam und es wird wieder sonniger und noch ein kleines bisschen wärmer. Wie ungestört die Sonne scheint, das hängt allerdings auch davon ab, wie schnell der Staub, der Sahara-Staub nach Osten abzieht. Trocken bleibt es aber auf jeden Fall.
0: 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Es ist 13 Uhr. 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
2: Im Studio Sönke Röhling. Norwegen trauert um seinen König. Harald V. ist im Alter von 89 Jahren gestorben. Einzelheiten von Anne Brauer.
3: König Harald saß seit 35 Jahren auf dem Thron. Er war der älteste regierende Monarch in Europa und er galt als der beliebteste. Die Norweger schätzten ihn als offen, tolerant und besonnen, als zurückhaltend. Er zeigte aber auch klare Kante, wenn nötig. Und er war als begeisterter Sportler und Sportfan bekannt und als besonders humorvoll. Mit Haralds Tod rückt nun sein Sohn Håkon auf den Thron. Und der neue König hat lange nicht so viel Rückhalt wie sein Vater. Nach den Skandalen um Håkons Familie ist unsicher, wohin Norwegens Monarchie jetzt steuert.
2: Der Zollstreit zwischen den USA und Kanada nimmt immer absurdere Züge an. US-Präsident Trump hat jetzt wie angedroht den Lake Ontario in Lake America umbenannt. Anna Lüwer.
4: Es ist die nächste Provokation gegen den nördlichen Nachbarn, den Trump auch schon als 51. Bundesstaat der USA bezeichnet hat. Von Kanadas Premier Carney bekommt Trump als Antwort eine Lehrstunde in Geschichte. Der See heißt schon über 400 Jahre so, schreibt er bei X. Der Name gehe auf den indigenen Huronenstamm zurück. In ihrer Sprache bedeutet das etwa großer, schöner See.
2: Die Zahl der Arbeitslosen in Deutschland ist im August leicht auf rund 3.060.000 gestiegen. Arbeitsagenturchefin Nahles sagte, am Arbeitsmarkt zeige sich wenig Dynamik. Die verhaltene Entwicklung der vergangenen Monate setze sich fort. Der Misstrauensantrag der AfD in Thüringen gegen Ministerpräsident Vogt ist gescheitert. Rechtsaußen Höcke wollte sie zum Regierungschef wählen lassen. Hintergrund ist, dass Mario Vogt der Doktortitel entzogen wurde. Der Antrag bekam aber nicht genügend Stimmen. Crash-Out, Rage-Bait oder Peak. Eines dieser drei wird Jugendwort des Jahres. Ab heute kann über diese Top-3-Kandidaten online abgestimmt werden. Crash-Out meint übrigens ausrasten, Rage-Bait provozierenden Content und Peak quasi das Beste vom Besten.
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1: Ja, und damit einen schönen Freitagmittag zusammen. Kurz nach eins, ich bin Dominik Hollmann.
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1: Und da starten wir gemeinsam auch schon wieder rein. So schnell vergeht die Zeit in ein hoffentlich wohlverdientes Wochenende. Der schönste Tag der Woche, meiner Meinung nach, der Freitag, weil da quasi das Wochenende noch vor der Türe steht. Ich öffne also diese Türen und wir starten gemeinsam rein durch diesen Freitag mit Miles Smith und Stay. Schön, dass Sie mit dabei sind.
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0: Der Sommerhit des Jahres 2001. So vergeht die Zeit. Shakira hier beim Inselradio. 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
0: So, alle Handwerker mal aufgepasst da draußen, wenn sie Installateur sind, bautechnisch wirklich was auf dem Kasten haben und sagen, also ich brauche mal wieder einen richtigen Tapetenwechsel, dann hören Sie jetzt ganz kurz hin, denn hier sucht nämlich ein richtig starkes familiäres Team auf der Insel Verstärkung und die lassen sich tatsächlich auch nicht lumpen. 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
0: Rein ins Wochenende mit Maroon 5 und Memories. Schönen Freitagmittag zusammen.

0: Der Freitagnachmittag mit dem Inselradio und Jennifer Lopez zusammen mit David Guetta, Save Me Tonight. Große Eskalation an der Playa del Palma. Rund 40 Straßenhändler haben gestern versucht, die Festnahme eines Kollegen zu verhindern und ein Polizeiauto blockiert. Wie der Großeinsatz ausging und was die Behörden sagen, das hören Sie hier gleich bei uns mit weiteren Nachrichten von der Insel und dem Rest der Balearen gegen 13:30.
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0: Unforgettable. Schönen Freitagmittag mit dem Inselradio. 1:30 ist es mittlerweile.
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3: Mit Marisa Challas. Hallo und schönen guten Tag. Eine blaue Flagge mit Blitzsymbol warnt Badegäste in der Gemeinde Cap de Pera künftig vor Gewittern. Sie wird immer zusammen mit einer gelben oder roten Flagge gehisst. Gelb bedeutet ein mäßiges Risiko, rot eine intensive Gewitterlage mit hoher Gefahr. Die Gemeinde will damit schneller auf Unwetter reagieren und die Sicherheit an den Stränden verbessern. Großer Polizeieinsatz an der Playa de Palma. Rund 40 Straßenhändler haben dort gestern versucht, die Festnahme eines Kollegen zu verhindern. Sie blockierten das Polizeifahrzeug und wollten die Beamten an der Weiterfahrt hindern. Mehrere Einheiten der Lokal- und Nationalpolizei rückten zur Verstärkung an. Bei der Auseinandersetzung setzte die Polizei auch Schlagstöcke ein. Der Festgenommene wurde schließlich auf ein Polizeirevier nach Palma gebracht. Warum er festgenommen wurde, ist noch unklar. Im Tierheim Sonreos in Palma wird weiter gestreikt. Damit die Hunde trotzdem ausgeführt werden können, übernehmen laut der Gewerkschaft UGT Mitarbeiter des Rathauses Aufgaben der streikenden Tierpfleger. So können freiwillige Helfer mit den Tieren spazieren gehen. Genau das kritisiert jetzt die Gewerkschaft UGT. Sie wirft dem Rathaus vor, damit den Streik zu umgehen und möglicherweise das Streikrecht zu verletzen. Die Beschäftigten streiken seit Montag und fordern bessere Arbeitsbedingungen.
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3: Heute ist es noch etwas diesig, da weiterhin Sahara-Staub in der Luft liegt. Die Regenwahrscheinlichkeit 30%. Es kann also auch heute wieder Schlammregen geben. Die Top-Temperatur, die beträgt heute 31 Grad.
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0: Einen schönen Freitagmittag zusammen. Kurz nach 1:30. Ich bin Dominik Hollmann.
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0: Und wenn Sie mal wieder Lust auf einen Strandtag haben, an einem der absolut Postkartenmotive Nummer 1 Mallorcas, dann habe ich hier gleich einen unfassbar tollen Strand, und zwar im Norden der Insel. Davor viel Musik, unter anderem von Madonna und Sabrina Carpenter. Und den Anfang macht er hier mit seiner Wahnsinnstimme. Dermot Kennedy mit Kiss Me. Schön, dass Sie mit dabei sind.

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1: Der Freitagmittag mit dem Inselradio und Madonna zusammen mit Sabrina Carpenter. Bring Your Love. Vorsicht, liebe Männer, jetzt wird's gleich gefährlich auf der Tanzfläche. Anfang der 80er liefert nämlich diese Herrschaften hier dieses absolute Meisterwerk. Der Hit mit der Warnung vor einer Frau, die Männer zum Frühstück frisst. Drehen Sie gleich das Radio auf für Hall & Oates, Man Eater, hier beim Inselradio.
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0: Rein geht's ins Wochenende mit dem Inselradio und Martin Garrix zusammen mit Ed Sheeran. Repeat it.
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0: So, und da geht es jetzt in den Norden unserer wunderschönen Insel auf der spektakulären Halbinsel Formentor bei Poyenza. Da erwartet sie die traumhafte Playa de Formentor. Idylle pur, kann ich Ihnen sagen. Ich habe den Strand vor kurzem auch erst besucht. Auf über 800 Metern Länge schmiegt sich da der schöne, feine Sandstrand an einen üppigen Pinienwald dran. Das Besondere, die dichten Nadelbäume, die wachsen hier fast bis ins Meer rein und auch die Zweige hängen zum Teil wirklich direkt über dem Wasser. Also richtig schöner, natürlicher Schatten, den man da bekommen kann. Das Wasser ist auch total kristallklar und spiegelt glatt und das macht diese Bucht natürlich zum perfekten Paradies. Nicht nur für Familien mit Kindern, sondern auch für alle anderen, die hier unbesorgt planschen wollen. Die Anfahrt über die Bergstraße, über Port de Poyenza ist auch schon ein Erlebnis, das kann ich Ihnen auch sagen. Mein persönlicher Tipp, halten Sie einfach mal so einige Kilometer vor der Bucht unbedingt an den Aussichtspunkten an und genießen Sie diesen wirklich atemberaubenden Blick über die Steilküste. Parkplätze gibt es direkt am Strand, sind allerdings kostenpflichtig. Übrigens gut zu wissen, der Strand ist touristisch natürlich top erschlossen. Vor Ort gibt es Duschen, Toiletten, Vermietungsservice, Wassersportangebote und auch Gastronomie. Und wenn Sie mir über diesen oder andere schöne Buchten erfahren möchten, dann klicken Sie sich gern rein. Alles zum Nachlesen auch bei uns im Netz auf inselradio.com.
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0: Da geht's langsam rein in den Freitagnachmittag mit dem Inselradio und Oliver Sullivan. Déjà-vu.
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0: Der Spätsommer ist ja die Zeit der Wetterphänomene, auch hier auf den Balearen. Und was viele Urlauber nicht kennen, ist die sogenannte Rissaga. Dabei passiert etwas, was ziemlich unheimlich erscheint, wenn sie es noch nie erlebt haben. Und zwar steigt der Meeresspiegel. Und das wiederum sehr, sehr schnell in sehr kurzer Zeit. Das gibt es ab und zu auch hier bei uns auf Mallorca, aber vor allem auf unserer Nachbarinsel Menorca. Da gibt es in dieser Woche fast täglich Wetterwarnungen vor einer sogenannten Rissaga. Dabei steigt und fällt der Meeresspiegel in Häfen und auch Buchten innerhalb von wenigen Minuten, manchmal sogar innerhalb von Sekunden. Ausgelöst wird das Ganze durch eine besondere Wetterlage mit ganz starken Winden in höheren Luftschichten, warmer Luft in Bodennähe und eher schwachem Wind an der Oberfläche. Und im Extremfall können dabei sogar Boote beschädigt werden und auch Teile des Hafens überschwemmt werden. Am Montag wurde unter anderem auf Menorca eine Schwankung des Meeresspiegels um fast 1,5 Meter beobachtet. Das ist aber noch nichts im Vergleich zum Jahr 2006. Damals gab es eine große Rissaga mit Schwankungen von bis zu 4 Metern. Und auch heute übrigens gilt wieder eine Wetterwarnung für das Meer rund um unsere Nachbarinsel Menorca aufgrund einer möglichen Rissaga.

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2: In Deutschland sind heute mehr Wolken als Sonne angesagt. Gebietsweise sind auch Schauer und teils kräftige Gewitter unterwegs. Achtung, vor allem im Südosten ist es erst relativ lange sonnig. Abends gibt es dann lokale Unwettergefahr. Das Ganze heute so bei 20 bis 34 Grad. Aktuell messen wir in Berlin knappe 23 Grad. 25 sind es momentan in Hannover, 24 in Hamburg, 23 in Stuttgart und 22 in München. Über der Schweiz auch viele Wolken. In Zürich aktuell bei 21 Grad und in Österreich in Wien, da messen wir aktuell knappe 24.
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2: Dicht bewölkt durch anhaltenden Sahara-Staub. So bietet sich das Wetter heute hier auf der Insel an. Tagestoptemperatur 31 Grad. Regenwahrscheinlichkeit liegt im Moment bei 30%. Schauen wir um die Insel. Aktuell in Alcudia knappe 31 Grad. 31 auch in Manacor und Porto Cristo. 30 in Andratsch und 31 werden im Moment aus Palma gemeldet. Der Inselradio-Wettertrend für die kommenden Tage. Die Wolken ziehen langsam wieder ab. Überwiegend trocken sieht es auch in den nächsten Tagen aus. Auch wieder mehr Sonne und leicht steigende Temperaturen. Das hängt allerdings auch vom Abzug des Sahara-Staubs ab.
1: 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Es ist 14 Uhr. 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
3: Im Studio Imme Kasten. In Flensburg spricht Innenminister Dobrindt aktuell mit seinen Kollegen aus den Ostseeländern über Drohnenabwehr. Es geht um Frühwarnsysteme, einheitliche Meldeverfahren und regelmäßige gemeinsame Übungen. Zuletzt gab es Anfang des Monats einen Vorfall mit Sprengstoffdrohnen am Leipziger Flughafen. Grünen-Fraktionsvize von Notz fordert in der Sache Klartext. Er sagt im Ersten:
4: Natürlich erwartet niemand, kurz nach einem solchen Vorfall vom Bundesinnenminister zu sagen, hier ist der Haftbefehl, das sind die Low-Budget-Agenten und Putin ist schuld. Aber so zu tun, als hätte es mit irgendwelchen fremden Mächten zu tun, ist auch abwegig.
3: Norwegen trauert um seinen König. Harald V. ist im Alter von 89 Jahren gestorben. Mehr dazu von Anne Brauer.
5: König Harald saß seit 35 Jahren auf dem Thron. Er war der älteste regierende Monarch in Europa und er galt als der beliebteste. Die Norweger schätzten ihn als offen, tolerant und besonnen, als zurückhaltend. Er zeigte aber auch klare Kante, wenn nötig. Und er war als begeisterter Sportler und Sportfan bekannt und als besonders humorvoll. Mit Haralds Tod rückt nun sein Sohn Håkon auf den Thron. Und der neue König hat lange nicht so viel Rückhalt wie sein Vater. Nach den Skandalen um Håkons Familie ist unsicher, wohin Norwegens Monarchie jetzt steuert.
3: Im Katastrophengebiet in Nepal sind die Rettungsarbeiten nach der Sturzflut zwischenzeitlich unterbrochen worden. Die Helfer mussten sich zurückziehen, weil neue Überflutungen drohten. Mittlerweile hat sich die Lage wieder etwas entspannt. Die Zahl der Toten ist inzwischen auf rund 540 gestiegen. Für die Durchfahrt durch den Panamakanal hat ein Flüssiggastanker die Rekordsumme von über 5 Millionen Dollar gezahlt. Normalerweise kostet die Passage rund 55.000 Dollar. Last-Minute-Durchfahrten durch die Wasserstraße werden versteigert. Wegen der Trockenheit in der Region dürfen nicht mehr so viele Schiffe durch den Kanal.
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2: Da geht's rein in den Freitagnachmittag, kurz nach zwei. Ich bin Dominik Kollmann.
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2: Ja, und da müssen wir gleich über eine neue Protestaktion sprechen gegen den Massentourismus hier in Palma am morgigen Samstag. Was da genau los ist, das erfahren wir gleich. Jetzt starten wir erstmal Richtung Wochenende mit der aktuellen Single von Alex Warren, Fever Dream. Schön, dass Sie mit dabei sind.
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0: schönen Freitagnachmittag mit Olivia Bay und dem Inselradio.
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0: Ja, wichtig fürs Wochenende ist eine neue Protestaktion, gerade vorhin kurz schon angesprochen, und zwar gegen den Massentourismus hier in Palma morgen am Samstag. Und diese Protestaktion, die fällt dieses Mal ein kleines bisschen anders aus. Ab 19 Uhr abends wollen sich die Teilnehmer nämlich mit mitgebrachten Stühlen in zwei Reihen durch die Innenstadt setzen. Rund 2 Kilometer lang ist die ganze Strecke von der Plaza de España über die Plaza Mayor bis zur Plaza de la Loma. Die Aktion soll so gegen 21 Uhr dann am Abend enden, also knappe 2 Stunden dauern. Es gibt konkrete Straßensperrungen oder Umleitungen, die sind aber momentan noch nicht angekündigt. Wenn sich aber vermutlich tausende Menschen, sage ich mal, mit Stühlen auf die Straße setzen und das auf einer 2 Kilometer langen Strecke, dann kann ich mir vorstellen, dass es in der Innenstadt auch am Ende des Tages zu Verkehrsbehinderungen kommen wird.

0: Der Start ins Wochenende mit Gotti und Kimbra. Somebody that I used to know. 6.000 Euro Strafe für eine Taxifahrt. Ein Chauffeur aus Palma ist auf Ibiza beim illegalen Fahrgasttransport erwischt worden. Warum die Behörden auf den Nachbarinseln jetzt noch strenger durchgreifen, das erfahren Sie gleich bei uns mit weiteren Nachrichten von der Insel und dem Rest der Balearen um 2:30.
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0: Schönen Freitagnachmittag. Hier ist das Inselradio. 2:30 ist es mittlerweile.
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2: Mit Marisa Tschallas. Hallo und schönen guten Tag. Magaluf setzt verstärkt auf Kultur, Familien und Freizeit. Bis Ende Oktober gibt es an der neuen Strandpromenade mehr als 50 kostenlose Veranstaltungen. Darunter Live-Musik, Open-Air-Kino, Workshops sowie Sport- und Wellness-Angebote. Die meisten Events davon starten zwischen 18 und 22 Uhr. Heute gibt's zum Beispiel direkt am Strand von Magaluf ab 19 Uhr Live-Musik. Die Gemeinde Calviá will Magaluf damit auch außerhalb der Hochsaison attraktiver machen und gleichzeitig Gastronomie und Einzelhandel stärken. Mit einer Strafe von 6.000 Euro muss nun ein Taxifahrer aus Palma rechnen. Er war auf Ibiza unterwegs und hat dort Fahrgäste befördert, allerdings ohne die dafür nötige Genehmigung. Die Lokalpolizei von Ibiza-Stadt stoppte den Wagen und zeigte den Fahrer wegen eines schweren Verstoßes an. Die Behörden wollen ihre Kontrollen gegen illegale Taxidienste weiter verstärken. Auf den Balearen ist inzwischen mehr als die Hälfte des Grundwassers in schlechtem Zustand. Nach Angaben der zuständigen Wasserbehörde erfüllen gut 50% die Anforderungen an Menge oder Qualität nicht. Probleme gibt es vor allem durch zu niedrige Wasserstände und chemische Belastungen. Und welche Chemikalien neben Nitrat dabei unter anderem eine Rolle spielen? Dazu Wasserexperte Markus Liebscher von Elemento Quattro.
3: PFAS sind sogenannte Ewigkeitschemikalien und diese Ewigkeitschemikalien haben ihre Ursache in der berühmten Teflonpfanne zum Beispiel oder wasserabweisender Kleidung oder auch Verpackung. Da ist es entstanden. Wie der Name eben schon sagt, es ist nicht einfach so wieder wegzubekommen, sondern es ist jetzt in unserem Wasserkreislauf drin.
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2: Heute am Freitag mit einer Top-Temperatur von 31 Grad. Und es liegt auch wieder Sahara-Staub in der Luft. Die Regenwahrscheinlichkeit 30%. Es kann also auch heute wieder Schlammregen geben.
0: Danke dir.
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0: An diesem Freitagnachmittag auf der schönsten Insel der Welt. Kurz nach 2:30 ist es mittlerweile.
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0: Also da muss man wirklich sagen, einiges los momentan auf der Insel, oder? 16 Tage nach der totalen Sonnenfinsternis haben wir heute Morgen gleich das nächste Naturschauspiel erlebt. Gegen 6.12 Uhr gab es nämlich eine partielle Mondfinsternis, die man auch hier von der Insel aus sehen konnte. Und da hat sich quasi also die Erde zwischen Sonne und Mond geschoben und so ist quasi ein Schatten entstanden, was es nicht alles gibt. Starten wir rein ins Wochenende mit mir, Dominik Hollmann und der besten Musik. Unter anderem dem Hit hier. Schön, dass Sie mit dabei sind.
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0: Diamanten.
1: Larsito mit Diamanten. Hier beim Inselradio am Freitag auf ins Wochenende gleich mit einem Bass, der tief unter die Haut geht und einem legendären Piano-Riff. Und obendrauf noch einer Melodie, die in den 90ern weltweit die Tanzflächen zum Kochen gebracht hat. Das Frankfurter Produzententeam Snap hat mit diesem Titel hier wirklich absolute Musikgeschichte geschrieben. Gleich hier beim Inselradio. Rhythm is a Dancer zum Start ins Wochenende.
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0: Schönen Freitagnachmittag, hier ist das Inselradio mit Jason Derulo, Love Not War.
1: 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Die Playa de Palma ist ein besonderer Ort. Damit sich ihre Gäste und Einheimische gleichermaßen wohlfühlen, sind Rücksicht und ein bewusster Umgang mit der Umgebung wichtig.
2: Frische Kräuter, saftige Pfirsiche oder knackiger Brokkoli? Auf den Wochenmärkten in der Nähe der Playa de Palma finden Sie jede Menge lokale Produkte. Der Wochenmarkt in Campastia findet zum Beispiel immer dienstags und donnerstags statt. Auf dem kleinen, aber feinen Wochenmarkt kaufen viele Mallorquiner ein und an den Ständen gibt es Wurst und Käse, Kleidung und natürlich auch frisches Obst und Gemüse von der Insel. Optimal also, um sich eine Wassermelone zu kaufen, innerhalb von nur 4 Minuten zu Fuß an den Strand zu gehen und dann dort in der Sonne die Melone zu essen. Das geht auch auf dem schnuckeligen kleinen Wochenmarkt in Coy de Rabassa. Auch der ist nur wenige Gehminuten vom Strand entfernt und findet immer mittwochs und samstags statt. Auch hier schlendern sie zwischen den Mallorquinern aus der Nachbarschaft umher, die hier ihre Wocheneinkäufe machen. Es gibt Obst und Gemüse. Je nach Saison ist die Auswahl natürlich unterschiedlich. An einem weiteren Stand gibt es außerdem viele Pflanzen, entweder für den Balkon oder auch im kleinen Topf als Küchenkräuter. Egal, ob Sie also planen, im Urlaub selbst zu kochen, ein Souvenir oder einfach einen schnellen Strandsnack suchen, auf den Wochenmärkten in Campastia oder Coy de Rabassa werden Sie in jedem Fall fündig.
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1: Die Sonne, die legt heute eine kleine Pause ein. Stattdessen gibt es graue Wolken, Regen und hier und da auch kräftige Gewitterschauer. Vor allem im Südosten Deutschlands schwitzen sie erstmal bei 34 Grad in der Sonne, bevor es dann abends richtig scheppern kann. Im Rest des Landes kühlt es auf bis zu 20 Grad ab. Aktuell in Berlin knappe 25 Grad, 24 werden aus Hamburg gemeldet, 24 Grad aktuell auch aus Stuttgart, 23 aus München, in der Schweiz, in Basel viele Wolken aktuell bei 21 Grad und knappe 24 werden aktuell aus Wien aus Österreich gemeldet.
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1: Ja, hier auf der Insel bleibt es staubig heute am Freitag. Zum Start ins Wochenende. Der Sahara-Staub hängt weiter über uns und bringt dichte Wolken mit. Das Ganze bei einer Regenwahrscheinlichkeit von 30% und da ist deswegen auch wieder Schlammregenalarm angesagt. Das Thermometer klettert auf eine Top-Temperatur von 31 Grad. Aktuell messen wir in Alcudia knappe 30 Grad. 30 sind es aktuell auch in Porto Cristo und Manacor. 31 Grad in Andratx und 30 Grad aktuell in Palma gemessen. Der Inselradio-Wettertrend für die kommenden Tage. Gute Nachrichten, die Wolken verziehen sich langsam und es wird wieder sonniger und noch ein kleines bisschen wärmer. Wie ungestört die Sonne scheint, das hängt allerdings auch davon ab, wie schnell der Staub, der Sahara-Staub nach Osten abzieht. Trocken bleibt es aber auf jeden Fall.
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2: Im Studio Imme Kasten. Das Thema Drohnenabwehr beschäftigt heute Bundesinnenminister Dobrindt. Er trifft sich mit seinen Amtskollegen aus den Ostsee-Anrainerstaaten in Flensburg. Mehr dazu von Tim Pritztrup.
3: Nach den zahlreichen Drohnensichtungen an europäischen Flughäfen und zuletzt dem Vorfall mit der Sprengstoffdrohne am Flughafen Leipzig-Halle geht es für die Innenminister darum, gemeinsame Strategien für eine bessere Aufklärung und Abwehr hybrider Bedrohungen zu besprechen. Zum Beispiel wollen sie über Frühwarnsysteme, einheitliche Meldeverfahren und regelmäßige gemeinsame Übungen reden. Auch eine Fähigkeitsschau steht auf dem Programm. Auf See soll die Spezialeinheit GSG 9 vorführen, wie sie ein Schiff entern würde. An Land soll die Bundespolizei Drohnen abwehren.
2: Norwegen trauert um seinen König. Harald V. ist im Alter von 89 Jahren gestorben. Er saß seit 35 Jahren auf dem Thron und galt als beliebtester Monarch Europas. Die Norweger schätzten ihn als nahbar, besonnen und klar und besonders humorvoll. Bundespräsident Steinmeier sagt über Harald: Deutschland verliert einen großen Freund und Europa verliert einen großen Versöhner. Neuer norwegischer König ist jetzt Haralds Sohn Håkon. Aus dem Flutgebiet in Nepal ist eine deutsche Familie gerettet worden. Sie wurde unverletzt in Sicherheit gebracht. Laut Auswärtigem Amt wird eine niedrige zweistellige Zahl Deutsche nach der katastrophalen Sturzflut weiter vermisst. Insgesamt ist von 1400 Vermissten und mehr als 540 Toten die Rede. Die meisten Deutschen können mit einer klassischen Straßenkarte nichts mehr anfangen. In einer Bitkom-Umfrage haben nicht einmal 3 von 10 Leuten gesagt, dass sie mit einer gedruckten Karte umgehen können. Etwa die Hälfte bezeichnet sich sogar als aufgeschmissen, ohne Navigations-Apps. In der ersten Fußball-Bundesliga rollt ab heute wieder der Ball. Meister Bayern und Stuttgart eröffnen am Abend die neue Saison. Es gibt auch einige neue Regeln. Der Videoschiedsrichter hat jetzt mehr Rechte, etwa bei gelb-roten Karten und Eckballentscheidungen.
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1: Schönen Freitagnachmittag. Hier ist Dominik Kollmann, kurz nach 3 mittlerweile. Wir starten rein ins Wochenende und so zum Ende der Woche darf ich Ihnen hier gleich noch unseren Liebling der Woche vorstellen. Und das ist in dieser Woche tatsächlich ein echter Hollywood-Star. Die ganze Geschichte dazu gleich bei mir. Jetzt erstmal rein ins Wochenende mit der besten Musik und Klock, Klock. Love you again. Kurz nach 3 ist es.
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0: Rein geht's ins Wochenende mit dem Inselradio.
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0: Tja, Treffpunkt sind auf jeden Fall wieder die ganzen Feste hier bei uns auf der Insel. Da kann man sich gar nicht so richtig entscheiden, wo man zuerst hingehen soll. In Fellanitsch zum Beispiel gibt es heute ein großes Sommerfest mit Live-Musik. Da geht es um 20 Uhr los. Morgen startet dann um 20.30 Uhr noch der große Feuerlauf. Wenn Sie auf Rockmusik stehen, dann geht es für Sie heute Abend nach Santa Ponsa. Bei den Fiestas del Rey gibt es auf der Plaza del Pinada ab 22 Uhr eine kostenlose Rockkonzertnacht. Und zwar mit lokalen Nachwuchsbands. Morgen am Samstag folgt dann noch ein traditioneller Umzug der mallorquinischen Riesenfiguren. Ja, und was sonst so ansteht am Wochenende, das finden Sie auf unserer Pinnwand. Klicken Sie sich gern rein, inselradio.com.

0: der Start ins Wochenende mit Chris Desirandi und Good Old Days hier mit dem Inselradio. Als Bauarbeiter getarnt und bewaffnet. Drei Männer haben eine Familie in Palma in den eigenen vier Wänden überfallen und gefesselt. Die Nationalpolizei konnte die Verdächtigen jetzt festnehmen. Alle Hintergründe zu dieser spektakulären Tat und weitere Nachrichten von der Insel und dem Rest der Balearen gleich hier bei uns wieder gegen 3:30.
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0: Da geht's rein ins Wochenende. Hier ist das Inselradio am Freitagnachmittag, 3:30 mittlerweile.
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2: Mit Marisa Tschallas. Hallo und schönen guten Tag. Magaluf setzt verstärkt auf Kultur, Familien und Freizeit. Bis Ende Oktober gibt es an der neuen Strandpromenade mehr als 50 kostenlose Veranstaltungen. Darunter Live-Musik, Open-Air-Kino, Workshops sowie Sport- und Wellness-Angebote. Die meisten Events davon starten zwischen 18 und 22 Uhr. Heute gibt's zum Beispiel direkt am Strand von Magaluf ab 19 Uhr Live-Musik. Die Gemeinde Calvià will Magaluf damit auch außerhalb der Hochsaison attraktiver machen und gleichzeitig Gastronomie und Einzelhandel stärken. Sie sollen eine Familie in Palma in ihrem Haus überfallen und gefesselt haben. Die Nationalpolizei hat jetzt 3 Männer festgenommen. Der Überfall ereignete sich am vergangenen Freitag. Die Täter sollen sich als Bauarbeiter verkleidet, die Bewohner mit Pistolen bedroht und ihn mit dem Tod gedroht haben. Anschließend erbeuteten sie rund 26.000 Euro, einen wertvollen Ring und einen Tresor. Einer der Verdächtigen hatte zuvor in dem Haus gearbeitet und wusste dadurch, wo sich der Tresor befand. Die Ermittlungen laufen weiter. Füße im Sand, Meerblick und dazu ein kühles Getränk von der Strandbar. Das soll es am Strand von Son Moi in Cala Ratllada bald wieder geben. Die Küstenbehörde hat jetzt einen neuen, abbaubaren Chiringuito genehmigt. Er darf 20 Quadratmeter groß sein und bekommt eine Terrasse mit knapp 50 Sitzplätzen. In diesem Sommer öffnet die Strandbude aber noch nicht. Der Start ist dann für die kommende Saison geplant. Die alte Strandbar war im Mai abgerissen worden, weil ihre Genehmigung schon seit Jahren abgelaufen war.
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2: Heute ist es noch etwas diesig, da weiterhin Sahara-Staub in der Luft liegt. Die Regenwahrscheinlichkeit 30%. Es kann also auch heute wieder Schlammregen geben. Die Top-Temperatur, die beträgt heute 31 Grad.
0: Danke dir.
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0: Ja, und der Flughafen in Palma, der brummt an diesem Freitagnachmittag ordentlich. Heute insgesamt 965 Starts und Landungen insgesamt. Unter anderem gerade im Abflugbereich die Eurowings-Maschine nach Düsseldorf. Startet für die Heimkehrer jetzt am späten Nachmittag gegen 15.35 Uhr, also in ein paar Minuten. Im Ankunftsbereich währenddessen eine andere Eurowings-Maschine, und zwar kommt die gerade aus Köln-Bonn angeflogen, steht mit frischer Urlaubsstimmung auf der Live-Tafel und setzt voraussichtlich um 15.55 Uhr hier auf der Insel auf. Und wenn Sie sich über weitere Flüge des Flughafens hier in Palma informieren möchten, dann klicken Sie sich gerne rein in unseren Airport-Report. Gibt's ganz frisch und aktuell im Netz einzusehen auf inselradio.com.
1: 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Yeah,
0: yeah, yeah. Schönen Freitagnachmittag, hier ist Dominik Kollmann und ich darf Ihnen gleich unseren Liebling der Woche vorstellen. Und ich habe es vorhin ganz kurz schon mal angeteasert, das ist tatsächlich ein echter Hollywood-Star. Die ganze Geschichte, die hören Sie gleich bei mir. Jetzt erstmal durch den Freitagnachmittag mit der besten Musik. Kygo ist mit dabei, Save My Love. Schönen Nachmittag.

0: Der Freitagnachmittag mit dem Inselradio zum Start ins Wochenende. Und die einen sind ja gerade noch im Sommerurlaub unterwegs, auch hier bei uns auf der Insel. Andere sind vielleicht dienstlich unterwegs. So zum Beispiel er hier, Kamrat, der Sänger, der ist ja in der letzten Zeit bei einigen großen Festivals in Italien aufgetreten, weil seine Musik dort so unfassbar gut ankommt, dass sie dort im Radio rauf und runter läuft.
1: Ich durfte dann irgendwie zwischen so großen italienischen Superstars auftreten, vor teilweise 30.000 Leuten, und habe dann realisiert, das ist schon krass, weil viele Menschen haben sogar gar kein Englisch gesprochen, aber irgendwie konnten alle meine Songs mitsingen, und das hat schon was mit mir gemacht, gerade weil Italien natürlich auch so ein super schönes Land ist mit dieser geilen Kultur, mit diesen geilen Leuten, und dann da Musik zu machen und beruflich zu sein und das zu erleben, das war schon wirklich gut, und ich hoffe auf viele weitere Sommer in Italien.
0: Ja, vielleicht ist er dann auch einfach mal für ihn ein Sommerurlaub in Italien dabei oder vielleicht hier bei uns auf Mallorca. Wir hören ihn gleich mit Friends. Gleich hier beim Inselradio. Schönen Freitagnachmittag zusammen.
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1: Tja, unser Liebling der Woche ist ein echter Hollywood-Schauspieler, nämlich Adrien Brody. Der hat sich in dieser Woche ganz unauffällig unter die Markthallenbesucher in Palma gemischt. Er ist zweifacher Oscar-Gewinner und vielleicht kennen Sie ihn aus Filmen wie King Kong oder Grand Budapest Hotel. Und in dieser Woche war er unterwegs, und zwar in der Cate de l'Oliva in Palma. Gemeinsam mit zwei Freunden ist er da durch die Markthalle geschlendert. Die drei haben dann hier und da mal Halt gemacht, Tapas gegessen und Fisch bestellt. Und die beiden Freunde, mit denen Adrien Brody da unterwegs war, das waren auch keine Unbekannten, haben wir festgestellt. Einer war der Stierkämpfer Cayetano Ribera und der andere der mallorquinische Künstler Domingo Zapata. Und den Stierkämpfer, den kennt Adrien Brody, weil er sich mal auf eine Stierkämpferrolle vorbereiten musste. Und das hat er sich dann von Ribera quasi abgeschaut. Und seitdem sind die zwei anscheinend ziemlich gut befreundet. Und der Künstler wiederum, der ist ein Freund von beiden und eben in diesem Fall dann diese Mallorca-Verbindung. Nach dem Marktboom in Palma ging es dann übrigens weiter nach Sa Pobla, wieder zum Essen ins Restaurant, und da gab es dann auch schon wieder Tapas.
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1: In Deutschland sind heute mehr Wolken als Sonne angesagt. Gebietsweise sind auch Schauer und teils kräftige Gewitter unterwegs. Achtung, vor allem im Südosten ist es erst relativ lange sonnig. Abends gibt es dann lokale Unwettergefahr. Das Ganze heute so bei 20 bis 34 Grad. Aktuell messen wir in Berlin knappe 23 Grad. 25 sind es momentan in Hannover, 24 in Hamburg, 23 in Stuttgart und 22 in München. Über der Schweiz auch viele Wolken. In Zürich aktuell bei 21 Grad und in Österreich in Wien, da messen wir aktuell knappe 24.
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1: Dicht bewölkt durch anhaltenden Sahara-Staub. So bietet sich das Wetter heute hier auf der Insel an. Tagestoptemperatur 31 Grad. Regenwahrscheinlichkeit liegt im Moment bei 30%. Schauen wir um die Insel. Aktuell in Alcudia knappe 31 Grad. 31 auch in Manacor und Porto Cristo. 30 in Andratsch und 31 werden im Moment aus Palma gemeldet. Der Inselradio-Wettertrend für die kommenden Tage. Die Wolken ziehen langsam wieder ab. Überwiegend trocken sieht es auch in den nächsten Tagen aus. Auch wieder mehr Sonne und leicht steigende Temperaturen. Das hängt allerdings auch vom Abzug des Sahara-Staubs ab.
0: 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Es ist 16 Uhr. 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
2: Im Studio Imme Kasten. Bundesinnenminister Dobrindt spricht heute mit seinen Kollegen aus den Ostsee-Anrainerstaaten unter anderem über Drohnenabwehr. Hintergrund ist der Vorfall mit Sprengstoffdrohnen am Leipziger Flughafen zuletzt. Grünen-Fraktionsvize von Notz fordert, dass die Bundesregierung in dem Fall endlich Russland als Drahtzieher benennen soll. Von Notz sagte im Ersten:
3: Man darf sich das nicht gefallen lassen. Diese Aggression richtet sich gegen Deutschland und Europa. Und wenn man darauf zahm und phlegmatisch reagiert, dann geht das immer so weiter.
2: Aus dem Flutgebiet in Nepal ist eine deutsche Familie gerettet worden. Sie wurde unverletzt in Sicherheit gebracht. Weitere Deutsche gelten noch als vermisst. Jana Klonikowski.
4: Ja, das Auswärtige Amt spricht da von einer niedrigen zweistelligen Zahl Deutscher, die nach der katastrophalen Sturzflut noch vermisst werden. Und auch von einer sehr, sehr unübersichtlichen Lage. Vor zwei Tagen war die riesige Sturzflut aus Wasser, Schlamm und Geröll im Grenzgebiet zwischen Nepal und Tibet losgebrochen. Seitdem wurden rund 540 Tote geborgen. Etwa 1.400 Menschen gelten weiter als vermisst.
2: Norwegen trauert um seinen König. Harald V. ist im Alter von 89 Jahren gestorben. Er galt als einer der beliebtesten Monarchen in Europa, nahbar, direkt und humorvoll. Bundespräsident Steinmeier sagt über Harald: Deutschland verliert einen großen Freund und Europa verliert einen großen Versöhner. In der ersten Fußball-Bundesliga rollt ab heute wieder der Ball. Meister Bayern und Stuttgart eröffnen am Abend die neue Saison. Es gibt auch einige neue Regeln. Der Videoschiedsrichter hat jetzt mehr Rechte, etwa bei gelb-roten Karten und Eckballentscheidungen.
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1: Und einen schönen Freitagnachmittag wünsche ich Ihnen. Kurz nach vier, hier ist Dominik Kollmann, der Sie wie jede Woche ins wohlverdiente Wochenende reinbringt und vielleicht sogar noch einen kleinen Strandtipp hier auf Lager hat. Wenn Sie nämlich Lust auf ein echtes Naturparadies im Südosten der Insel haben, dann sollten Sie unbedingt gleich genauer hinhören bei mir. Jetzt aber erstmal rein in Richtung Wochenende, zusammen mit Coldplay und BTS. My Universe. Kurz nach vier ist es.

0: The Dawn, Jody Wedley hier beim Inselradio. Schönen Freitagnachmittag.
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0: So, vielleicht haben Sie jetzt Lust auf ein echtes Naturparadies und zwar im Südosten unserer Insel. Dann sollten Sie unbedingt einen kleinen Ausflug an die Küste von Santani einplanen. Ganz versteckt im wunderschönen Naturpark liegt die traumhafte Cala Samaradoa. Und was diesen Strand so besonders macht, ist tatsächlich diese unberührte Natur dort. Da baden Sie wirklich mitten in einem geschützten Naturreservoir. Ein ganz schöner, breiter, strahlender, weißer Sandstrand, eingerahmt von ganz dichten Kiefernwäldern und wilden Olivenbäumen und einem Dünensystem. Holzpfade führen Sie da ganz sanft quasi durch die Natur. Also es ist wirklich, ich war da auch schon mal, ein sehr malerischer Anblick. Schön für Groß und Klein, kann man auch sagen, denn dieses kristallklare Wasser, das fällt sehr flach ab, was die Bucht natürlich perfekt macht für Familien mit Kindern zum ausgiebigen Schnorcheln. Die Anfahrt, die klappt auch super mit dem Auto oder mit dem Bus. Vom offiziellen Parkplatz aus spazieren Sie da ganz entspannt etwa 400 Meter über einen wirklich sehr schönen Wanderweg direkt zum Strand runter. Gut zu wissen ist, dass die Bucht von Rettungsschwimmern überwacht wird. Es gibt auch Toiletten, es gibt Duschen und auch ein Restaurant in der Nähe. Und da der Strand sehr, sehr beliebt ist, wird es da natürlich auch im Sommer sehr schnell voll. Und noch ein kleiner Ratgeber-Tipp für Schnorchler. Halten Sie immer ein Auge offen, denn ab und zu schauen hier auch mal Quallen vorbei. 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

0: Drop Dead, der Start ins Wochenende mit Olivia Rodrigo. Hier beim Inselradio am Freitagnachmittag. Und ab sofort heißt es blaue Flagge mit Blitzsymbol. Wer in Cap de Pera an den Strand geht, der sollte nämlich ab sofort genauer hinschauen. Die Gemeinde führt hier nämlich ein neues Warnsystem für Unwetter ein. Wie die neue Flagge genau funktioniert und was sie für ihren Strandtag bedeutet, das erfahren Sie gleich mit weiteren Nachrichten von der Insel und dem Rest der Balearen gegen 16:30.
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0: Schönen Freitagnachmittag. Auf ins Wochenende um 16:30 mittlerweile.
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2: Mit Marisa Tschallas. Hallo und schönen guten Tag. Füße im Sand, Meerblick und dazu ein kühles Getränk von der Strandbar. Das soll es am Strand von Son Moi in Cala Ratllada bald wieder geben. Die Küstenbehörde hat jetzt einen neuen abbaubaren Chiringuito genehmigt. Er darf 20 Quadratmeter groß sein und bekommt eine Terrasse mit knapp 50 Sitzplätzen. In diesem Sommer öffnet die Strandbude aber noch nicht. Der Start ist dann für die kommende Saison geplant. Die alte Strandbar war im Mai abgerissen worden, weil ihre Genehmigung schon seit Jahren abgelaufen war. Im Tierheim Sonreos in Palma wird weiter gestreikt. Damit die Hunde trotzdem ausgeführt werden können, übernehmen laut der Gewerkschaft UGT Mitarbeiter des Rathauses Aufgaben der streikenden Tierpfleger. So können freiwillige Helfer mit den Tieren spazieren gehen. Genau das kritisiert jetzt die Gewerkschaft UGT. Sie wirft dem Rathaus vor, damit den Streik zu umgehen und möglicherweise das Streikrecht zu verletzen. Die Beschäftigten streiken seit Montag und fordern bessere Arbeitsbedingungen. Eine blaue Flagge mit Blitzsymbol warnt Badegäste in der Gemeinde Cap de Pera künftig vor Gewittern. Sie wird immer zusammen mit einer gelben oder roten Flagge gehisst. Gelb bedeutet ein mäßiges Risiko, rot eine intensive Gewitterlage mit hoher Gefahr. Die Gemeinde will damit schneller auf Unwetter reagieren und die Sicherheit an den Stränden verbessern.
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2: Heute am Freitag mit einer Top-Temperatur von 31 Grad. Und es liegt auch wieder Sahara-Staub in der Luft. Die Regenwahrscheinlichkeit 30%. Es kann also auch heute wieder Schlammregen geben.
0: Danke dir.
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0: Tja, da haben wir aktuell zwei große Schiffe im Hafen von Palma. Eins traf heute Morgen pünktlich um 8 ein, und zwar die Silver Muse aus Cartagena. Und das Schiff erkennt man tatsächlich an diesem klassisch weißen Rumpf. Unter der Flagge der Bahamas ist sie unterwegs, 213 Meter lang und hat ca. 632 Passagiere an Bord. Es gibt auch ein absolutes Highlight an Bord, und zwar anstelle herkömmlicher Kabinen bietet dieses Schiff ausschließlich Suiten an, und davon 90% mit einer eigenen Veranda. Wie cool ist das bitte? Für erstklassigen Service sorgt in jeder Suite ein persönlicher Butler, und kulinarisch verwöhnen gleich 8 verschiedene Spitzenrestaurants auf dem Schiff. Gegen 17.30 Uhr bricht die Silver Muse wieder auf, und zwar mit dem Ziel Barcelona. Außerdem noch zu sehen im Hafen von Palma die MSC Grandiosa, auch wirklich ein tolles Schiff, unter der maltesischen Flagge unterwegs, 331 Meter lang und hat tatsächlich Platz für 6.334 Passagiere. Wenn Sie sich selbst ein Bild von der Lage im Hafen von Palma machen möchten, dann klicken Sie sich gerne mal rein auf unsere Inselradio-Webcam. Die macht auch im Hafen von Palma halt. Gerne reinklicken auf inselradio.com.
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0: Schönen Freitagnachmittag, kurz nach 16:30. Hier ist Dominik Kollmann. Ich freue mich sehr, dass ich Sie heute wieder ins Wochenende begleiten darf. Und wenn Sie mal wieder so richtig Lust auf Party, Club und Tanzen haben, dann habe ich hier für Sie gleich die wichtigen Fiesta-Tipps fürs kommende Wochenende. Mit im Gepäck habe ich auch die beste Musik, zum Beispiel hier Michael Schulte. Schönen Nachmittag, kurz nach 16:30 ist es.

0: Umbrella von Rihanna an diesem Freitagnachmittag hier bei uns. Wenn es eine Künstlerin gibt, die gigantische Hymnen im Blut hat, dann ist es auf jeden Fall Latin Queen Shakira. Und die hören wir gleich bei mir. Mit ihrem Mega-Hit Die Die zum Start ins Wochenende. Gleich hier in ein paar Minuten.
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0: Der Soundtrack zur vergangenen Fußball-Weltmeisterschaft in diesem Jahr. Shakira mit Die Die. Auf ins Wochenende und da gibt's einiges zu betanzen. Mehr dazu jetzt in unseren Fiesta-Tipps.
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2: Im Juli hat er noch auf dem Tomorrowland Festival aufgelegt. Jetzt kommt DJ 26 zu uns nach Mallorca. Mit Tech und House steht er heute im BCM in Magaluf hinter den Decks. Los geht's um 22 Uhr. Der Eintritt kostet 35 Euro. Für Residenten sind's nur 20. In den Fitz Club am Paseo Marítimo kommt heute ein richtig großer Weltstar. Der britische DJ James Hype steht da später hinter den Decks. Mit dabei hat er seinen Mix aus House und Dance Music und ganz bestimmt auch diesen Song hier. Los geht's um Mitternacht und Tickets, die gibt's für 45 Euro. Residenten zahlen nur 25. Ganz viel Reggaeton gibt's heute Abend im Overclub. Bei der Partyreihe Reggaeton Antiguo tanzen sie zu den größten Hits des Genres. Und diese Woche findet da was ganz Besonderes statt, und zwar ein DJ-Battle. Das heißt, die DJs legen gegeneinander auf und schauen, wer die Masse mit welchen Songs am meisten in Stimmung bringt. Los geht's um Mitternacht. Der Eintritt kostet 10 Euro. Da ist dann auch schon ein Getränk mit dabei. Alle Infos zu diesen Partys und noch viele weitere Tipps finden Sie zum Nachlesen auf inselradio.com.
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1: Die Sonne, die legt heute eine kleine Pause ein. Stattdessen gibt es graue Wolken, Regen und hier und da auch kräftige Gewitterschauer. Vor allem im Südosten Deutschlands schwitzen sie erstmal bei 34 Grad in der Sonne, bevor es dann abends richtig scheppern kann. Im Rest des Landes kühlt es auf bis zu 20 Grad ab. Aktuell in Berlin knappe 25 Grad, 24 werden aus Hamburg gemeldet, 24 Grad aktuell auch aus Stuttgart, 23 aus München, in der Schweiz, in Basel, viele Wolken aktuell bei 21 Grad und knappe 24 werden aktuell aus Wien aus Österreich gemeldet.
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1: Ja, hier auf der Insel bleibt es staubig heute am Freitag. Zum Start ins Wochenende. Der Sahara-Staub hängt weiter über uns und bringt dichte Wolken mit. Das Ganze bei einer Regenwahrscheinlichkeit von 30% und da ist deswegen auch wieder Schlammregenalarm angesagt. Das Thermometer klettert auf eine Top-Temperatur von 31 Grad. Aktuell messen wir in Alcudia knappe 30 Grad. 30 sind es aktuell auch in Porto Cristo und Manacor. 31 Grad in Andratx und 30 Grad aktuell in Palma gemessen. Der Inselradio-Wetter Trend für die kommenden Tage. Gute Nachrichten, die Wolken verziehen sich langsam und es wird wieder sonniger und noch ein kleines bisschen wärmer. Wie ungestört die Sonne scheint, das hängt allerdings auch davon ab, wie schnell der Staub, der Sahara-Staub nach Osten abzieht. Trocken bleibt es aber auf jeden Fall.
0: 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Es ist 17 Uhr. 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
2: Im Studio Imme Kasten.
3: Deutschland und die anderen Ostseestaaten wollen beim Thema Drohnenabwehr enger zusammenarbeiten und auch auf andere Bedrohungen wie Desinformationskampagnen oder gekappte Unterwasserseekabel stärker reagieren. Bei einem Treffen der Innenminister in Flensburg wurde vereinbart, dafür eine neue Taskforce zu gründen. Bundesinnenminister Dobrindt sagt:
4: Unser Ziel ist es, dass wir noch stärker gemeinsam innerhalb des Ostseeraums, innerhalb Europas abgestimmt uns gegen diese hybriden Bedrohungen schützen. Wir wollen schlichtweg schneller aufklären, abschrecken, abwehren.
3: Aus dem Flutgebiet in Nepal ist eine deutsche Familie gerettet worden. Sie wurde unverletzt in Sicherheit gebracht. Weitere Deutsche gelten noch als vermisst. Jana Klonikowski.
5: Ja, das Auswärtige Amt spricht da von einer niedrigen zweistelligen Zahl Deutscher, die nach der katastrophalen Sturzflut noch vermisst werden. Und auch von einer sehr, sehr unübersichtlichen Lage. Vor zwei Tagen war die riesige Sturzflut aus Wasser, Schlamm und Geröll im Grenzgebiet zwischen Nepal und Tibet losgebrochen. Seitdem wurden rund 540 Tote geborgen. Morgen etwa 1400 Menschen gelten weiter als vermisst.
3: Norwegen trauert um seinen König. Harald V. ist im Alter von 89 Jahren gestorben. Er galt als einer der beliebtesten Monarchen in Europa, nahbar, direkt und humorvoll. Bundespräsident Steinmeier sagt über Harald: Deutschland verliert einen großen Freund und Europa verliert einen großen Versöhner. Die meisten Deutschen können mit einer klassischen Straßenkarte nichts mehr anfangen. In einer Bitkom-Umfrage haben nicht einmal 3 von 10 Leuten gesagt, dass sie mit einer gedruckten Karte umgehen können. Etwa die Hälfte bezeichnet sich sogar als aufgeschmissen, ohne Navigations-Apps.
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1: Ja, ist denn schon wieder Wochenende? Kurz nach 5 an diesem Freitag. Ich bringe Sie rein. Dominik Kollmann hier am Mikrofon. Und wenn Sie heute Abend Lust haben auf einen kleinen Hauch von Buenos Aires, der durch die Gassen weht, dann habe ich für Sie hier gleich einen schönen Veranstaltungstipp. Mehr gleich bei mir. Davor die beste Musik, mit der wir reinstarten. Nicht nur in diesen Freitagabend, sondern auch ins Wochenende. Teddy Swims ist mit dabei. Mr. Know It All. Kurz nach 5 ist es.

0: Davon ein breiter Sandstrand, Hotels, Restaurants, Strandbars, Radfahrer, Urlauber mit Badetaschen und Einheimische, die schon früh am Morgen ihre Runde am Meer drehen. Der Strand zieht sich östlich von Palma in Richtung Arenal und ist einer der großen Klassiker der Insel. Viel Platz, viel Betrieb, viel Sommer. Ein paar Kilometer weiter verändert sich die Stimmung. In Ciudad Jardín wird es ruhiger und städtischer. Der Strand liegt in einem Wohnviertel, ist gut an die Playa de Palma angebunden oder auch an Palma und ist besonders bei Familien beliebt. Der Sand ist fein, es geht flach ins Wasser rein, die Promenade ist direkt dahinter. Statt reinem Feriengefühl gibt's hier mehr Alltag am Meer. Die ganzen Menschen und Familien aus dem Viertel gehen hier an den Strand. Es gibt ein Café nach dem Baden und Spaziergänger sind hier unterwegs. Und dann ist da noch Portijol. Eigentlich mehr so ein Küstenviertel als ein klassischer Badeort. Hier gibt's viele ehemalige Fischerhäuser, Restaurants und Bars am Wasser und eben auch immer wieder Stellen, an denen man kurz ins Meer springen kann. Genau diese Mischung macht die Küste östlich von Palma so besonders. Die Playa de Palma steht für den großen touristischen Sandstrand, Ciudad Jardín für den urbanen Familienstrand und Portijol für das Meer mitten im Viertel.
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2: Wir starten ins wohlverdiente Wochenende. Hier ist das Inselradio und hier ist Musik von Post Malone. Chemical.

0: Der Start ins Wochenende mit Carly Rae Jepsen. Call Me Maybe hier beim Inselradio. Schlagstöcke im Einsatz an der Playa de Palma. Nach der Blockade eines Polizeiwagens durch dutzende Straßenhändler mussten Rüstwagen und Verstärkung anrücken. Die Einzelheiten zum Vorfall und weitere Nachrichten von der Insel und dem Rest der Balearen gleich wieder hier bei uns gegen 5:30.
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0: Schönen Freitag, Spätnachmittag. Hier ist das Inselradio. 5:30 mittlerweile.
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3: Mit Marisa Challas. Hallo und schönen guten Tag. Füße im Sand, Meerblick und dazu ein kühles Getränk von der Strandbar. Das soll es am Strand von Son Moy in Cala Ratllada bald wieder geben. Die Küstenbehörde hat jetzt einen neuen abbaubaren Chiringuito genehmigt. Er darf 20 Quadratmeter groß sein und bekommt eine Terrasse mit knapp 50 Sitzplätzen. In diesem Sommer öffnet die Strandbude aber noch nicht. Der Start ist dann für die kommende Saison geplant. Die alte Strandbar war im Mai abgerissen worden, weil ihre Genehmigung schon seit Jahren abgelaufen war. Großer Polizeieinsatz an der Playa de Palma. Rund 40 Straßenhändler haben dort gestern versucht, die Festnahme eines Kollegen zu verhindern. Sie blockierten das Polizeifahrzeug und wollten die Beamten an der Weiterfahrt hindern. Mehrere Einheiten der Lokal- und Nationalpolizei rückten zur Verstärkung an. Bei der Auseinandersetzung setzte die Polizei auch Schlagstöcke ein. Der Festgenommene wurde schließlich auf ein Polizeirevier nach Palma gebracht. Warum er festgenommen wurde, ist noch unklar. Mit einer Strafe von 6.000 Euro muss nun ein Taxifahrer aus Palma rechnen. Er war auf Ibiza unterwegs und hat dort Fahrgäste befördert, allerdings ohne die dafür nötige Genehmigung. Die Lokalpolizei von Ibiza-Stadt stoppte den Wagen und zeigte den Fahrer wegen eines schweren Verstoßes an. Die Behörden wollen ihre Kontrollen gegen illegale Taxidienste weiter verstärken.
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3: Heute hatten wir eine Top-Temperatur von 31 Grad und es lag auch wieder Sahara-Staub in der Luft. Jetzt am Wochenende verziehen sich die Wolken dann aber wieder und auch die Temperaturen gehen leicht nach oben. Es bleibt überwiegend trocken.
0: Danke dir.
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0: Und der ist wie immer herausgegeben vom spanischen Wetterdienst. An den Küsten Mallorcas weht heute am Freitag vorwiegend Wind aus Südwest bis Süd mit der Stärke 3 bis 4. An den Süd- und Westküsten stellenweise auffrischende auf Stärke 5. Gegen Abend dreht der Wind dann im Westen und Nordwesten auf Nordwest. Die See zeigt sich meist leicht bewegt bis mäßig. Örtlich kann es zu einzelnen Schauern oder Gewittern kommen, die die Sicht kurzzeitig beeinträchtigen. Die Wassertemperatur rund um Mallorca liegt weiterhin bei warmen 28 Grad.
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0: 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Dominik Kollmann hier. Schönen Spätnachmittag an diesem Freitag. Rein ins Wochenende gleich mit unseren Veranstaltungstipps. Und wenn Sie heute Abend zum Beispiel Lust auf einen kleinen Hauch von Buenos Aires haben, der durch die Gassen weht, dann habe ich hier gleich eine tolle Veranstaltung. Jetzt aber erstmal die beste Musik. Chaka Khan und Snoop Dogg hören wir gleich. Davor Sophie and the Giants. Shut up and dance. Kurz nach 5:30 ist es.

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2: Ein unfassbar witziges Zweiergespann irgendwie, oder? Chaka Khan und Snoop Dogg mit Boogies in my soul hier beim Inselradio. Hinter diesem Welthit, den Sie gleich bei mir hören, steckt fast schon eine sehr dramatische Geschichte. Annie Lennox und Dave Stewart, die standen Anfang der 80er privat als auch beruflich vor den quasi Trümmern ihrer Karriere. Sie waren pleite, emotional am Ende und in einem winzigen Kellerstudio in London. Und genau aus dieser Verzweiflung heraus entstand damals dieser Welthit hier. Ein Song, der die beiden über Nacht vor dem Ruin rettete und zu Weltstars machte. Eurythmics, gleich hier beim Inselradio mit Sweet Dreams.
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0: mit leisen Schritten geht's in den Freitagabend rein. One Republic sind wir dabei. Need Your Love.
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0: Ja, vielleicht haben Sie Lust auf genau diesen Sound hier. Hören Sie mal.
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0: Heute Abend weht nämlich in Soyer ein Hauch von Buenos Aires durch die Gassen. Dort lernen Sie heute nämlich Tango. Um 20 Uhr geht's los mit einem Einsteigerkurs. Dabei zeigt Ihnen ein Tanzlehrer schon mal die wichtigsten Grundschritte. Weiter geht's dann mit der Milonga, also dem lockeren Tango-Tanzabend. Der ganze Anfängerkurs und die Milonga kosten 10 Euro und ein Getränk ist sogar noch inklusive. Der Tanzabend findet im Zentrum von Soyer statt. Und gute Musik zum Tanzen gibt's heute auch im kleinen Küstenort Cala San Vicens im Nordwesten der Insel. Dort spielt die katalanische Sängerin Judith Nettermann ein Open-Air-Konzert vor der Dorfkirche. Und es ist ein unfassbar wahnsinnig toller Sound aus Folk, aus Jazz, aus brasilianischen Rhythmen. Das Ganze geht um 22 Uhr los. Ein Ticket bekommen Sie noch online und zwar für 18 Euro.
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2: Und da geht es deutschlandweit überwiegend bewölkt in den Abend rein, gebietsweise mit teils kräftigen Schauern und Gewittern. Das Ganze bei einer Tagestoptemperatur von 20 bis maximal 24 Grad. Aktuell, jetzt am Abend, messen wir in Berlin knappe 19 Grad, 20 in Hamburg und in Hannover, 21 Grad sind es in Frankfurt und so knappe 19 Grad aktuell in München, auch über der Schweiz viele Wolken, in Zürich aktuell bei 19 Grad und in Österreich, in Wien, da werden aktuell knappe 22 gemessen.
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2: Der geht in den Abend rein. Weiterhin prägt dichter Sahara-Staub das Himmelsbild über der Insel und sorgt auch für starke Bewölkung. Bei einer Regenwahrscheinlichkeit von 30% kann es stellenweise erneut zu Schlammregen kommen. Tagestoptemperatur liegt heute bei 31 Grad. Jetzt am Abend aktuell in Alcudia, also knappe 30 Grad, 31 in Manacor, Porto Cristo, 30 in Andratx und 31 Grad aktuell in Palma. Der Inselradio-Wettertrend für die kommenden Tage jetzt zum Wochenende setzt sich wieder. Schönes freundliches Wetter durch, Bewölkung lockert auch auf, Temperaturen steigen auch wieder leicht an. Die genaue Sonnenscheindauer, die hängt allerdings vom Abzug der Staubwolke in Richtung Osten ab.
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3: Im Studio Imme Kasten. Deutschland und die anderen Ostseestaaten wollen beim Thema Drohnenabwehr enger zusammenarbeiten und auch auf andere Bedrohungen wie Desinformationskampagnen oder gekappte Unterwasserseekabel stärker reagieren. Bei einem Treffen der Innenminister in Flensburg wurde vereinbart, dafür eine neue Taskforce zu gründen. Bundesinnenminister Dobrindt sagt:
4: Unser Ziel ist es, dass wir noch stärker gemeinsam innerhalb des Ostseeraums, innerhalb Europas abgestimmt uns gegen diese hybriden Bedrohungen schützen. Wir wollen schlichtweg schneller aufklären, abschrecken, abwehren.
3: In der EU sind zuletzt deutlich weniger Billigpakete von Temu, Shein und Co. angekommen. Die neuen Zölle wirken offenbar. Mehr dazu von Jana Klonikowski.
5: Seit Juli werden 3 Euro für Warenlieferungen im Wert von unter 150 Euro fällig, und zwar pro Produktkategorie. Heißt, wenn in dem Paket Klamotten drin sind und dazu beispielsweise noch Spielzeug, dann sind es schon 6 Euro. Der Sender Euronews berichtet, dass das Wirkung zeigt. Demnach ist das Paketaufkommen aus China um 30-40% zurückgegangen.
3: Rund 4 Monate nach der Tat hat die Staatsanwaltschaft jetzt Anklage gegen den Amokfahrer von Leipzig erhoben. Der 33-Jährige muss sich wegen zweifachen Mordes und versuchten Mordes in 85 Fällen verantworten. Das Motiv für die Amokfahrt soll ein persönliches sein, kein politisches oder religiöses, heißt es. Die meisten Deutschen können mit einer klassischen Straßenkarte nichts mehr anfangen. In einer Bitkom-Umfrage haben nicht einmal 3 von 10 Leuten gesagt, dass sie mit einer gedruckten Karte umgehen können. Etwa die Hälfte bezeichnet sich sogar als aufgeschmissen, ohne Navigations-Apps.
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2: Schönen Freitagabend, hier ist Dominik Kollmann, kurz nach 6 mittlerweile. Sommer, Sonne, Strand und Beachclubs. Genau das ist unser Thema diese Woche. Wir schauen uns die beliebtesten Beachclubs hier auf der Insel an. Und da haben wir gleich einen sehr, sehr tollen Tipp, und zwar im Norden Mallorcas. Die beste Musik außerdem mit im Gepäck, um ins Wochenende reinzustarten. Ed Sheeran und Justin Bieber, I Don't Care. Dominik Kollmann hier, schönen Abend zusammen.

0: Den Titel konnte ich als Kind einwandfrei mitsingen. Heute fällt es mir ein kleines bisschen schwerer, aber ist nicht schlimm. Sascha, If You Believe, an diesem Freitagabend hier beim Inselradio. So, Sie haben es sicherlich schon mitbekommen in den letzten Tagen. Sommer, Sonne, Strand und Beachclubs. Genau das ist unser Thema in diesen Tagen. Und deswegen schauen wir uns die beliebtesten Beachclubs hier auf der Insel an. Und jetzt geht es dafür mit meiner Kollegin Julia Müller in den Norden Mallorcas.
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2: Schnappen Sie sich Ihr Handtuch und Ihre Badesachen, denn wir machen jetzt mal gemeinsam einen Ausflug nach Alcudia. Es geht zu einem der beliebtesten Strände hier auf Mallorca, an die Playa del Muro. Direkt am Strand liegt der Nu Beach Club. Während Sie dort Sushi oder Tapas essen, schauen Sie auf das türkisfarbene Wasser und den weißen Sandstrand oder Sie mieten sich ein balinesisches Bett für einen Tag. Außerdem gibt es eiskalte Cocktails, wechselnde Kunstausstellungen im Pop-Up-Salon und ein wunderschönes Ambiente. Und nicht nur das, der Nu Beach Club ist auch für seine Events bekannt, wie uns der Direktor Luca Banti erzählt.
3: Mittwochs und samstags haben wir Abendveranstaltungen von 20.30 Uhr bis 22.30 Uhr mit Live-Auftritten. Am Mittwoch gibt es immer Mini-Konzerte. Samstags stehen Show-Acts im Mittelpunkt, ebenfalls begleitet von Musik.
2: Außerdem legen jeden Tag ab 12 Uhr DJs im Nu Beach Club auf und geöffnet hat der Beach Club täglich von 9 Uhr bis Mitternacht. Wir schlendern ein Stück weiter die Playa del Muro entlang, zum nächsten Beachclub. Direkt am Strand liegt der Beachclub Ponderosa. Während Sie Burger oder die besondere Paella des Hauses essen, spüren Sie den weichen Sand unter den Füßen. Geöffnet hat der Beachclub täglich von 12.30 Uhr bis 21.30 Uhr. Also, gönnen Sie sich eine Auszeit mit einem wunderschönen Blick aufs Meer, leckeren Wein und eiskalten Cocktails.
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0: Der Start ins Wochenende mit dem Inselradio und Katy Perry, Woman's World. Sorge um das Trinkwasser der Inseln. Mehr als die Hälfte des Grundwassers auf den Balearen ist in einem sehr, sehr schlechten Zustand. Was Experten jetzt alarmieren muss und welche chemischen Belastungen dahinter stecken, das erfahren Sie gleich mit weiteren Nachrichten von der Insel und dem Rest der Balearen gegen 6:30.
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0: Einen schönen Freitagabend. Hier ist das Inselradio Mallorca. 6:30 mittlerweile.
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2: Mit Marisa Challas. Hallo und schönen guten Abend. Eine blaue Flagge mit Blitzsymbol warnt Badegäste in der Gemeinde Cap de Pera künftig vor Gewittern. Sie wird immer zusammen mit einer gelben oder roten Flagge gehisst. Gelb bedeutet ein mäßiges Risiko, rot eine intensive Gewitterlage mit hoher Gefahr. Die Gemeinde will damit schneller auf Unwetter reagieren und die Sicherheit an den Stränden verbessern. Sie sollen eine Familie in Palma in ihrem Haus überfallen und gefesselt haben. Die Nationalpolizei hat jetzt 3 Männer festgenommen. Der Überfall ereignete sich am vergangenen Freitag. Die Täter sollen sich als Bauarbeiter verkleidet, die Bewohner mit Pistolen bedroht und ihnen mit dem Tod gedroht haben. Anschließend erbeuteten sie rund 26.000 Euro, einen wertvollen Ring und einen Tresor. Einer der Verdächtigen hatte zuvor in dem Haus gearbeitet und wusste dadurch, wo sich der Tresor befand. Die Ermittlungen laufen weiter. Auf dem Balearen ist inzwischen mehr als die Hälfte des Grundwassers in schlechtem Zustand. Nach Angaben der zuständigen Wasserbehörde erfüllen gut 50% die Anforderungen an Menge oder Qualität nicht. Probleme gibt es vor allem durch zu niedrige Wasserstände und chemische Belastungen. Und welche Chemikalien neben Nitrat dabei unter anderem eine Rolle spielen? Dazu Wasserexperte Markus Liebscher von Elemento Quattro.
3: PFAS sind sogenannte Ewigkeitschemikalien und diese Ewigkeitschemikalien haben ihre Ursache in der berühmten Teflonpfanne zum Beispiel oder wasserabweisender Kleidung oder auch Verpackung. Da ist es entstanden. Wie der Name eben schon sagt, es ist nicht einfach so wieder wegzubekommen, sondern es ist jetzt in unserem Wasserkreislauf drin.
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2: Heute hatten wir eine Top-Temperatur von 31 Grad und es lag auch wieder Sahara-Staub in der Luft. Jetzt am Wochenende verziehen sich die Wolken dann aber wieder und auch die Temperaturen gehen leicht nach oben. Es bleibt überwiegend trocken.
0: Danke dir.
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0: So, auch zum Feierabend herrscht hier in Palma volle Hütte. Das Wochenende steht vor der Tür und bringt natürlich jede Menge Ankünfte und Spätstarter mit sich. Heute insgesamt 965 Starts und Landungen auf der Insel. Im Abflugbereich im Moment der Condor-Flug DE1503 nach Frankfurt. Geht jetzt am frühen Abend an den Start. Abflugzeit ist pünktlich um 19.05 Uhr. Währenddessen wartet man hier auf die Air Europa-Maschine aus Madrid. Die erreicht wiederum die Insel um 6:45 und das ist so ein Maschinchen, das ist ideal für alle, die das Wochenende direkt auf der Insel starten wollen. Mehr Infos zu allen Flugbewegungen auf der Insel und am Flughafen von Palma, wie immer in unserem aktuellen Airport-Report bei uns im Netz auf inselradio.com.
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0: Diesen Start ins Wochenende haben wir uns verdient. Hallo, hier ist Dominik Kollmann. Freitagabend, kurz nach 6:30 starten wir rein in 2 freie Tage hier auf der Insel mit der besten Musik. Da ist Lady Gaga gleich mit dabei. Und davor haben wir ein tolles Zweiergespann und einen Titel, von dem ich momentan wirklich schwer begeistert bin. Hier ist Leonie zusammen mit Callum Scott und Stay. Schönen Feierabend zusammen.

Bad Romance, Lady Gaga, feinster Feierabendsound zum Start ins Wochenende hier beim Inselradio. So, hinter dem Song, den Sie gleich bei mir hören, steckt ein ganz persönliches Kapitel, und zwar im Leben von Rita Ora. Es geht um genau diese Phase, in der man sich neu verliebt, und zwar mit all den Schmetterlingen im Bauch, die es so gibt, aber eben auch dieser Angst, sich irgendwie verletzlich zu machen.

0: Song, der unter die Haut geht. Rita Ora, gleich hier bei mir mit You Only Love Me. Schönen Freitagabend zusammen.
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0: Tja, wir biegen auf die Zielgerade des Augusts ein und die Insel, die belohnt uns morgen am Samstag wieder mit einem fantastischen Marktsamstag. Ende August herrscht ja an den Marktständen absolute Hochsaison. Ja, also wenn Sie morgen zum Beispiel über die Plätze schlendern, dann steigt auch dieser ganz besondere Duft von den reifen Früchten, vom Olivenöl und von diesem frischen Gebäck in die Nase. Das ist wirklich mediterranes Lebensgefühl pur. Mehr kann man dazu eigentlich nicht sagen. Was sollten Sie morgen unbedingt probieren? Also die Weinlese, die läuft auf Mallorca ja weiterhin auf vollen Touren. Das bedeutet für Sie, an den Obstständen türmen sich die frischesten und die süßesten Tafeltrauben der Saison. Dazu gibt es auch die späten Sommerfeigen, die auch unfassbar lecker sind. Wo lohnt sich der Ausflug morgen am Samstag besonders? Natürlich in Santanin, im Südosten. Da erwartet Sie der wahrscheinlich stimmungsvollste Markt der Insel, würde ich mal sagen. Da schlendern Sie durch die romantischen Gassen, stöbern nach Handwerkskunst und holen sich ja auch noch frisches Salz mit in den Warenkorb. Außerdem auch immer ein Tipp, natürlich Palma, ja, also wer es schattig mag, der flüchtet hier in die kühlen Hallen oder schlendert über den wunderbar authentischen Markt. Der Samstagstipp für morgen, machen Sie es einfach wie die echten Mallorquiner, früh einkaufen, die besten Früchte sichern und danach ganz entspannt bei einem Café con Leche das Treiben beobachten und durch das Wochenend flutschen. Das sind sie, die Tipps für morgen. Alle Infos auch bei uns im Netz.
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0: So, und das soll's von mir gewesen sein. Dominik Hollmann hat Sie begleitet. Ich wünsche Ihnen ein schönes Wochenende. Nächste Woche am Freitag hören wir uns wieder. Bis dann. Tschüss.

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1: Und da geht es deutschlandweit überwiegend bewölkt in den Abend rein, gebietsweise mit teils kräftigen Schauern und Gewittern. Das Ganze bei einer Tagestoptemperatur von 20 bis maximal 24 Grad. Aktuell, jetzt am Abend, messen wir in Berlin knappe 19 Grad, 20 in Hamburg und in Hannover, 21 Grad sind es in Frankfurt und so knappe 19 Grad aktuell in München, auch über der Schweiz viele Wolken, in Zürich aktuell bei 19 Grad und in Österreich, in Wien, da werden aktuell knappe 22 gemessen.
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1: Da geht's in den Abend rein. Weiterhin prägt dichter Sahara-Staub das Himmelsbild über der Insel und sorgt auch für starke Bewölkung. Bei einer Regenwahrscheinlichkeit von 30% kann es stellenweise erneut zu Schlammregen kommen. Tagestoptemperatur liegt heute bei 31 Grad. Jetzt am Abend aktuell in Alcudia, so knappe 30 Grad, 31 in Manacor, Porto Cristo, 30 in Andratx und 31 Grad aktuell in Palma. Der Inselradio-Wettertrend für die kommenden Tage jetzt zum Wochenende setzt sich wieder. Schönes freundliches Wetter durch, Bewölkung lockert auch auf, Temperaturen steigen auch wieder leicht an. Die genaue Sonnenscheindauer, die hängt allerdings vom Abzug der Staubwolke in Richtung Osten ab.
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2: Im Studio Imme Kasten. Gemeinsame Übungen, neue Technologien und eine neue Taskforce. Die Ostseestaaten wollen beim Thema Drohnenabwehr künftig enger zusammenarbeiten. Das wurde bei einem Treffen der Innenminister in Flensburg vereinbart. Die neue Sicherheitstaskforce soll aber auch auf andere hybride Bedrohungen reagieren, sagt Bundesinnenminister Dobrindt.
3: Wir reden hier in der Ostsee von gekappten Unterwasserkabeln, von Anschlagsversuchen, von Desinformationskampagnen. Alles dient der Destabilisierung unserer Gesellschaften, der Politik, unserer Demokratien.
2: Das Land Berlin wird nach einem Hackerangriff erpresst, will laut regierendem Bürgermeister Wegner aber nicht auf die Forderung eingehen. Mitte August hatte die Attacke die Berliner Behörden zum Teil lahmgelegt. Es wird immer noch geprüft, ob und wenn ja, welche Daten gestohlen wurden. Die Hacker behaupten, laut einem Spiegelbericht an etliche Daten gekommen zu sein und sie drohen damit, sie zu veröffentlichen, sollten sie nicht gut 2 Millionen Euro in Bitcoin bekommen. Norwegen trauert um seinen König. Harald V. ist im Alter von 89 Jahren gestorben. Er galt als einer der beliebtesten Monarchen in Europa, nahbar direkt und humorvoll. Bundespräsident Steinmeier sagt über Harald, Deutschland verliert einen großen Freund und Europa verliert einen großen Versöhner. Rund 4 Monate nach der Tat hat die Staatsanwaltschaft jetzt Anklage gegen den Amokfahrer von Leipzig erhoben. Der 33-Jährige muss sich wegen zweifachen Mordes und versuchten Mordes in 85 Fällen verantworten. Das Motiv für die Amokfahrt soll ein persönliches sein, kein politisches oder religiöses, heißt es. Aus dem Flutgebiet in Nepal ist eine deutsche Familie gerettet worden. Sie wurde unverletzt in Sicherheit gebracht. Laut Auswärtigem Amt wird eine niedrige zweistellige Zahl Deutsche nach der katastrophalen Sturzflut weiter vermisst. Insgesamt ist von 1400 Vermissten und mehr als 540 Toten die Rede.
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1: Im Studio Imme Kasten. Deutschland und die anderen Ostseestaaten wollen beim Thema Drohnenabwehr enger zusammenarbeiten und auch auf andere Bedrohungen wie Desinformationskampagnen oder gekappte Unterwasserseekabel stärker reagieren. Bei einem Treffen der Innenminister in Flensburg wurde vereinbart, dafür eine neue Taskforce zu gründen. Bundesinnenminister Dobrindt sagt:
2: Unser Ziel ist es, dass wir noch stärker gemeinsam innerhalb des Ostseeraums, innerhalb Europas abgestimmt uns gegen diese hybriden Bedrohungen schützen. Wir wollen schlichtweg schneller aufklären, abschrecken, abwehren.
1: Das Land Berlin wird nach einem Hackerangriff erpresst, will laut regierendem Bürgermeister Wegner aber nicht auf die Forderung eingehen. Mitte August hatte die Attacke die Berliner Behörden zum Teil lahmgelegt. Es wird immer noch geprüft, ob und wenn ja, welche Daten gestohlen wurden. Die Hacker behaupten, laut einem Spiegelbericht an etliche Daten gekommen zu sein, und sie drohen damit, sie zu veröffentlichen, sollten sie nicht gut 2 Millionen Euro in Bitcoin bekommen. Rund 4 Monate nach der Tat hat die Staatsanwaltschaft jetzt Anklage gegen den Amokfahrer von Leipzig erhoben. Der 33-Jährige muss sich wegen zweifachen Mordes und versuchten Mordes in 85 Fällen verantworten. Das Motiv für die Amokfahrt soll ein persönliches sein, kein politisches oder religiöses, heißt es. Aus dem Flutgebiet in Nepal ist eine deutsche Familie gerettet worden. Sie wurde unverletzt in Sicherheit gebracht. Laut Auswärtigem Amt wird eine niedrige zweistellige Zahl Deutsche nach der katastrophalen Sturzflut weiter vermisst. Insgesamt ist von 1400 Vermissten und mehr als 540 Toten die Rede. Die meisten Deutschen können mit einer klassischen Straßenkarte nichts mehr anfangen. In einer Bitkom-Umfrage haben nicht einmal 3 von 10 Leuten gesagt, dass sie mit einer gedruckten Karte umgehen können. Etwa die Hälfte bezeichnet sich sogar als aufgeschmissen, ohne Navigations-Apps.
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1: Im Juli hat er noch auf dem Tomorrowland Festival aufgelegt. Jetzt kommt DJ 26 zu uns nach Mallorca. Mit Tech und House steht er heute im BCM in Magaluf hinter den Decks. Los geht's um 22 Uhr. Der Eintritt kostet 35 Euro. Für Residenten sind's nur 20. In den Fitz Club am Paseo Marítimo kommt heute ein richtig großer Weltstar. Der britische DJ James Hype steht da später hinter den Decks. Mit dabei hat er seinen Mix aus House und Dance Music und ganz bestimmt auch diesen Song hier. Los geht's um Mitternacht und Tickets, die gibt's für 45 Euro. Residenten zahlen nur 25. Ganz viel Reggaeton gibt's heute Abend im Overclub. Bei der Partyreihe Reggaeton Antiguo tanzen sie zu den größten Hits des Genres. Und diese Woche findet da was ganz Besonderes statt, und zwar ein DJ-Battle. Das heißt, die DJs legen gegeneinander auf und schauen, wer die Masse mit welchen Songs am meisten in Stimmung bringt. Los geht's um Mitternacht. Der Eintritt kostet 10 Euro. Da ist dann auch schon ein Getränk mit dabei. Alle Infos zu diesen Partys und noch viele weitere Tipps finden Sie zum Nachlesen auf inselradio.com.
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1: Im Studio Imme Kasten. Deutschland und die anderen Ostseestaaten wollen beim Thema Drohnenabwehr enger zusammenarbeiten und auch auf andere Bedrohungen wie Desinformationskampagnen oder gekappte Unterwasserseekabel stärker reagieren. Bei einem Treffen der Innenminister in Flensburg wurde vereinbart, dafür eine neue Taskforce zu gründen. Bundesinnenminister Dobrindt sagt:
2: Unser Ziel ist es, dass wir noch stärker gemeinsam innerhalb des Ostseeraums, innerhalb Europas abgestimmt uns gegen diese hybriden Bedrohungen schützen. Wir wollen schlichtweg schneller aufklären, abschrecken, abwehren.
1: Das Land Berlin wird nach einem Hackerangriff erpresst, will laut regierendem Bürgermeister Wegner aber nicht auf die Forderung eingehen. Mitte August hatte die Attacke die Berliner Behörden zum Teil lahmgelegt. Es wird immer noch geprüft, ob und wenn ja, welche Daten gestohlen wurden. Die Hacker behaupten, laut einem Spiegelbericht an etliche Daten gekommen zu sein, und sie drohen damit, sie zu veröffentlichen, sollten sie nicht gut 2 Millionen Euro in Bitcoin bekommen. Rund 4 Monate nach der Tat hat die Staatsanwaltschaft jetzt Anklage gegen den Amokfahrer von Leipzig erhoben. Der 33-Jährige muss sich wegen zweifachen Mordes und versuchten Mordes in 85 Fällen verantworten. Das Motiv für die Amokfahrt soll ein persönliches sein, kein politisches oder religiöses, heißt es. Aus dem Flutgebiet in Nepal ist eine deutsche Familie gerettet worden. Sie wurde unverletzt in Sicherheit gebracht. Laut Auswärtigem Amt wird eine niedrige zweistellige Zahl Deutsche nach der katastrophalen Sturzflut weiter vermisst. Insgesamt ist von 1400 Vermissten und mehr als 540 Toten die Rede. Die meisten Deutschen können mit einer klassischen Straßenkarte nichts mehr anfangen. In einer Bitkom-Umfrage haben nicht einmal 3 von 10 Leuten gesagt, dass sie mit einer gedruckten Karte umgehen können. Etwa die Hälfte bezeichnet sich sogar als aufgeschmissen, ohne Navigations-Apps.
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1: Im Studio Cornelius Dreger. Deutschland und die anderen Ostseestaaten wollen beim Thema Drohnenabwehr enger zusammenarbeiten und auch auf andere Bedrohungen wie Desinformationskampagnen oder gekappte Unterwasserkabel stärker reagieren. Bei einem Treffen der Innenminister in Flensburg wurde vereinbart, dafür eine neue Taskforce zu gründen. Bundesinnenminister Dobrindt sagte:
2: Unser Ziel ist es, dass wir noch stärker gemeinsam innerhalb des Ostseeraums, innerhalb Europas abgestimmt uns gegen diese hybriden Bedrohungen schützen. Wir wollen schlichtweg schneller aufklären, abschrecken, abwehren.
1: Eine Hackergruppe erpresst das Land Berlin und droht offenbar damit, gestohlene Daten zu veröffentlichen. Tom Husse mit den Einzelheiten.
3: Mitte August hatte ein Hackerangriff die Berliner Verwaltung zum Teil über Tage lahmgelegt. Nun behaupten die Hacker laut Spiegel, dabei eine erhebliche Menge Daten gestohlen zu haben. Und diese Daten wollen sie nun veröffentlichen, sollten sie nicht gut 2 Millionen Euro in Bitcoin bekommen. Berlins regierender Bürgermeister Wegner hat jedoch schon erklärt, man werde sich nicht erpressen lassen. Es werde mit Hochdruck daran gearbeitet, die Täter zu fassen.
1: Norwegen trauert um seinen König. Harald V. ist im Alter von 89 Jahren gestorben. Er galt als einer der beliebtesten Monarchen in Europa, nahbar, direkt und humorvoll. Bundespräsident Steinmeier sagt über Harald: Deutschland verliert einen großen Freund und Europa verliert einen großen Versöhner. Aus dem Flutgebiet in Nepal ist eine deutsche Familie gerettet worden. Sie wurde unverletzt in Sicherheit gebracht. Laut Auswärtigem Amt wird eine niedrige zweistellige Zahl Deutsche nach der katastrophalen Sturzflut weiter vermisst. Insgesamt ist von 1400 Vermissten und mehr als 540 Toten die Rede. Die meisten Deutschen können mit einer klassischen Straßenkarte nichts mehr anfangen. In einer Bitkom-Umfrage haben nicht mal 3 von 10 Leuten gesagt, dass sie mit einer gedruckten Karte umgehen können. Etwa die Hälfte bezeichnet sich sogar als aufgeschmissen ohne Navigations-Apps.
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1: Im Studio Cornelius Dreger. Der FC Bayern macht zum Bundesliga-Start genau da weiter, wo er vor der Sommerpause aufgehört hat. Im Eröffnungsspiel gegen den VfB Stuttgart haben die Bayern am Ende deutlich mit 5:1 gewonnen. Das Team von Trainer Vincent Kompany ließ sich auch nicht vom zwischenzeitlichen Ausgleich der Stuttgarter schocken. Bayern-Spieler und Torschütze zum 4:1 Alexander Pavlovic sagte bei Sky:
2: Wir haben von Anfang bis Ende alles gegeben und es ist oft gegen Stuttgart so, dass sie mit der zweiten Hälfte ein bisschen einbrechen, nicht mehr so viel Kraft haben und es war heute wieder so und wir machen immer weiter, hören nicht auf und machen unsere Tore.
1: Gemeinsame Übungen, neue Technologien und eine neue Taskforce. Die Ostseestaaten wollen beim Thema Drohnenabwehr künftig enger zusammenarbeiten. Das wurde bei einem Treffen der Innenminister in Flensburg vereinbart. Die neue Sicherheitstaskforce soll aber auch auf andere hybride Bedrohungen reagieren, so Bundesinnenminister Dobrindt.
3: Wir reden hier in der Ostsee von gekappten Unterwasserkabeln, von Anschlagsversuchen, von Desinformationskampagnen. Alles dient der Destabilisierung unserer Gesellschaften, der Politik, unserer Demokratien.
1: Das Land Berlin wird nach einem Hackerangriff erpresst, will laut regierendem Bürgermeister Wegner aber nicht auf die Forderung eingehen. Mitte August hatte die Attacke die Berliner Behörden zum Teil lahmgelegt. Es wird immer noch geprüft, welche Daten gestohlen wurden. Die Hacker behaupten laut einem Spiegelbericht an etliche Daten gekommen zu sein und sie drohen damit, sie zu veröffentlichen, sollten sie nicht gut 2 Millionen Euro in Bitcoin bekommen. Norwegen nimmt Abschied von König Harald. Tausende Menschen legten Blumen und Karten vor dem Palast in Oslo nieder. Viele umarmten sich und weinten. Am Abend wurde der Sarg durch die Hauptstadt zum Schloss gefahren. Im ganzen Land läuteten die Kirchenglocken. Harald soll zunächst in der Schlosskapelle aufgebahrt werden. Bis zu seiner Beisetzung gilt Staatstrauer. Mit Haralds Tod rückt sein Sohn Håkon auf den Thron. Crashout, Ragebait oder Peak? Eines der drei wird Jugendwort des Jahres. Ab sofort kann über diese Top-3-Kandidaten online abgestimmt werden. Crashout meint übrigens Ausrasten, Ragebait provozierenden Content und Peak quasi das Beste vom Besten.
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1: Im Studio Cornelius Dreger. Deutschland und die anderen Ostseestaaten wollen beim Thema Drohnenabwehr enger zusammenarbeiten und auch auf andere Bedrohungen wie Desinformationskampagnen oder gekappte Unterwasserkabel stärker reagieren. Bei einem Treffen der Innenminister in Flensburg wurde vereinbart, dafür eine neue Taskforce zu gründen. Bundesinnenminister Dobrindt sagte:
2: Unser Ziel ist es, dass wir noch stärker gemeinsam innerhalb des Ostseeraums, innerhalb Europas abgestimmt uns gegen diese hybriden Bedrohungen schützen. Wir wollen schlichtweg schneller aufklären, abschrecken, abwehren.
1: Eine Hackergruppe erpresst das Land Berlin und droht offenbar damit, gestohlene Daten zu veröffentlichen. Tom Husse mit den Einzelheiten.
3: Mitte August hatte ein Hackerangriff die Berliner Verwaltung zum Teil über Tage lahmgelegt. Nun behaupten die Hacker laut Spiegel, dabei eine erhebliche Menge Daten gestohlen zu haben. Und diese Daten wollen sie nun veröffentlichen, sollten sie nicht gut 2 Millionen Euro in Bitcoin bekommen. Berlins regierender Bürgermeister Wegner hat jedoch schon erklärt, man werde sich nicht erpressen lassen. Es werde mit Hochdruck daran gearbeitet, die Täter zu fassen.
1: Norwegen nimmt Abschied von König Harald. Tausende Menschen legten Blumen und Karten vor dem Palast in Oslo nieder. Viele umarmten sich und weinten. Am Abend wurde der Sarg durch die Hauptstadt zum Schloss gefahren. Harald soll zunächst in der Schlosskapelle aufgebahrt werden. Aus dem Flutgebiet in Nepal ist eine deutsche Familie gerettet worden. Sie wurde unverletzt in Sicherheit gebracht. Laut Auswärtigem Amt wird eine hohe einstellige Zahl Deutsche nach der katastrophalen Sturzflut weiter vermisst. Insgesamt ist von 2400 Vermissten und fast 600 Toten die Rede. Der FC Bayern München hat das Bundesliga-Eröffnungsspiel klar gewonnen. Gegen den VfB Stuttgart hieß es am Ende 5:1. Bayern-Trainer Vincent Kompany sagte bei Sky:
4: Am Anfang war unheimlich schwierig, aber das ist normal. Wir wissen, dass Stuttgart ist einfach körperlich und physisch sehr, sehr stark. Haben auch gute offensive Spiele, haben letzte Saison auch viele Tore gemacht. Aber wir sind ruhig geblieben und die Chancen sind immer größer geworden. Und am Ende glaube ich, dass wir verdient gewonnen haben, aber das war nicht leicht.
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1: Im Studio Cornelius Dreger. Gemeinsame Übungen, neue Technologien und eine neue Taskforce. Die Ostseestaaten wollen beim Thema Drohnenabwehr künftig enger zusammenarbeiten. Das wurde bei einem Treffen der Innenminister in Flensburg vereinbart. Die neue Sicherheitstaskforce soll aber auch auf andere hybride Bedrohungen reagieren, so Bundesinnenminister Dobrindt.
2: Wir reden hier in der Ostsee von gekappten Unterwasserkabeln, von Anschlagsversuchen, von Desinformationskampagnen. Alles dient der Destabilisierung unserer Gesellschaften, der Politik, unserer Demokratien.
1: Das Land Berlin wird nach einem Hackerangriff erpresst, will laut regierendem Bürgermeister Wegner aber nicht auf die Forderung eingehen. Mitte August hatte die Attacke die Berliner Behörden zum Teil lahmgelegt. Es wird immer noch geprüft, welche Daten gestohlen wurden. Die Hacker behaupten laut einem Spiegelbericht an etliche Daten gekommen zu sein und sie drohen damit, sie zu veröffentlichen, sollten sie nicht gut 2 Millionen Euro in Bitcoin bekommen. Wegen der Lage in Ceuta bittet Spanien jetzt die EU um Unterstützung. Dabei geht es vor allem um die Bearbeitung von Asylanträgen. In der Exklave war es zuletzt zu gewaltsamen Protesten und Zusammenstößen gekommen. Nach Regierungsangaben sind noch mehrere tausend Migranten in Ceuta. Norwegen hat einen neuen König. Nach dem Tod von Harald V. ist jetzt automatisch sein Sohn Håkon aufgerückt. Eine Krönung ist dafür nicht notwendig. Harald war gestern im Alter von 89 Jahren gestorben. Die Trauer in Norwegen und die Anteilnahme in ganz Europa ist groß. Der FC Bayern macht zum Bundesliga-Start genau da weiter, wo er vor der Sommerpause aufgehört hat. Im Eröffnungsspiel gegen den VfB Stuttgart haben die Bayern am Ende deutlich mit 5:1 gewonnen. Das Team von Trainer Vincent Kompany ließ sich auch nicht vom zwischenzeitlichen Ausgleich der Stuttgarter schocken. Bayern-Spieler und Torschütze zum 4:1 Alexander Pavlovic sagte bei Sky:
3: Wir haben von Anfang bis Ende alles gegeben und ist oft gegen Stuttgart so, dass sie mit der zweiten Hälfte ein bisschen einbrechen, nicht mehr so viel Kraft haben und es war heute wieder so und wir machen immer weiter, hören nicht auf und machen unsere Tore.
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1: Im Studio Cornelius Dreger. Deutschland und die anderen Ostseestaaten wollen beim Thema Drohnenabwehr enger zusammenarbeiten und auch auf andere Bedrohungen wie Desinformationskampagnen oder gekappte Unterwasserkabel stärker reagieren. Bei einem Treffen der Innenminister in Flensburg wurde vereinbart, dafür eine neue Taskforce zu gründen, Bundesinnenminister Dobrindt sagte.
2: Unser Ziel ist es, dass wir noch stärker gemeinsam innerhalb des Ostseeraums, innerhalb Europas abgestimmt uns gegen diese hybriden Bedrohungen schützen. Wir wollen schlichtweg schneller aufklären, abschrecken, abwehren.
1: Eine Hackergruppe erpresst das Land Berlin und droht offenbar damit, gestohlene Daten zu veröffentlichen. Tom Husse mit den Einzelheiten.
3: Mitte August hatte ein Hackerangriff die Berliner Verwaltung zum Teil über Tage lahmgelegt. Nun behaupten die Hacker laut Spiegel,